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1: Die Nacht ist überwiegend bewölkt mit Tiefstemperaturen von 14 Grad. In Furtwangen haben wir 16 Grad, in Oberndorf und Eixheim 18 und in Alpersbach 19 Grad. Morgen bleibt es auch noch etwas bewölkt. Die Temperaturen werden aber wieder schön warm.
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2: Ich bin David Riemer. Nach den jüngsten Attacken auf mehrere Tanker in der Straße von Hormuz hat das US-Militär Ziele im Iran angegriffen. Das teilte das für den Nahen Osten zuständige Regionalkommando des US-Militärs mit.
3: Die Spannungen sind verschärft. Die USA schlagen heftig zu. 4- bis 5-mal so schwere Bombenangriffe wie vor 10 Tagen, beschrieb ein US-Regierungsbeamter. Auch die Ölsanktionen gegen den Iran wurden wieder in Kraft gesetzt. Damit soll Teheran für die Angriffe auf Handelsschiffe in der Straße von Hormuz bestraft werden. Eine neue militärische Eskalation droht. Der diplomatische Prozess ist in Stocken geraten. Der Iran wirft den USA vor, gegen das bisher erzielte Rahmenabkommen zu verstoßen und droht mit entschlossenen Gegenmaßnahmen. Aus den USA, Tina Eck.
2: Das Europaparlament hat 9 europäischen Fluggastrechten zugestimmt. Eine breite Mehrheit der Abgeordneten stimmte für die Reform, die unter anderem vorsieht, dass Eltern im Flugzeug künftig kostenlos Sitzplätze neben ihren Kindern reservieren können und Ticketpreise übersichtlich dargestellt werden müssen. Die Regeln für Entschädigungen bei verspäteten Flügen sollen im Wesentlichen unverändert bleiben. Die Staats- und Regierungschefs der NATO-Staaten setzen die Beratungen bei ihrem Gipfel in Ankara heute fort. Am zweiten und letzten Tag des Treffens geht es unter anderem um die Frage der Lastenteilung in der Allianz zwischen den USA und den übrigen Verbündeten. Daneben geht es auch um die weitere Unterstützung der von Russland angegriffenen Ukraine. Argentinien hat im Achtelfinale der Fußball-WM einen 0:2 Rückstand gedreht und nach einem Kraftakt das Viertelfinale erreicht. Gegen Ägypten siegte der Weltmeister am Ende 3:2.
4: Gut 70 Minuten läuft alles für Ägypten. Ibrahim macht nach 15 Minuten das 1:0. Kurz danach hält Torwart Schubir einen schwach geschossenen Foul-Elfmeter von Messi. Und nach Sikos 2:0 in Minute 67 riecht es in Atlanta nach Sensation. Aber Romeros Anschlusstreffer in der 79. Minute weckt den Weltmeister. Messi macht 5 Minuten später den Ausgleich, sein 21. WM-Treffer. Und in der 2. Minute der Nachspielzeit köpft Enzo Fernandez den Titelverteidiger ins Viertelfinale. Thomas Thonfeld, Sportredaktion.
2: Im Viertelfinale trifft Argentinien auf die Schweiz. Die Schweizer haben Mitfavorit Kolumbien nach einem Elfmeter-Krimi mit 4:3 aus dem Turnier geworfen.
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1: Die Nacht ist überwiegend bewölkt mit Tiefstemperaturen von 14 Grad. In Furtwangen haben wir 16 Grad, in Oberndorf und Eixheim 18 und in Alpersbach 19 Grad. Morgen bleibt es auch noch etwas bewölkt. Die Temperaturen werden aber wieder schön warm.
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2: Ich bin David Riemer. Die Grünen erwägen, die geplante Verabschiedung des Gesundheitssparpakets im Bundestag mit juristischen Schritten zu stoppen. Parteichef Banaschak bezeichnet den Gesetzentwurf von Gesundheitsministerin Warken als Murks und kritisiert kurzfristige Änderungen in den Zeitungen der Mediengruppe Bayern. Union und SPD wollen das Sparpaket an diesem Freitag im Bundestag beschließen. Die Deutsche Bahn will am Vormittag ihr drittes Sofortprogramm vorstellen. Diesmal geht es um eine bessere Kundeninformation bei Verspätungen und Gleiswechseln. Die ersten beiden Programme betrafen mehr Sicherheit und Sauberkeit an Bahnhöfen sowie mehr Komfort im Fernverkehr.
3: Das Hauptproblem der Bahn sind sicherlich die häufigen Verspätungen wegen der maroden Infrastruktur. Aber bis die Stellwerke, Weichen, Gleise oder Oberleitungen saniert sind, werden noch rund 10 Jahre vergehen. Die drei Sofortprogramme sollen schneller helfen. Putztrupps säubern Bahnhöfe und Züge. Bordrestaurants werden auf Vordermann gebracht. Mehr Sicherheitsleute sind unterwegs. Damit Fahrgäste künftig besser informiert werden, sollen unter anderem die Bahn-App und die Webseite genauso schnell aktualisiert werden wie etwa die Anzeigen an den Bahnhöfen. Aus Berlin, Ursula Winkler.
2: Die Staats- und Regierungschefs der NATO-Staaten setzen die Beratungen bei ihrem Gipfel in Ankara heute fort. Am zweiten und letzten Tag des Treffens geht es unter anderem um die Frage der Lastenteilung in der Allianz zwischen den USA und den übrigen Verbündeten. Auch der Ukraine-Krieg steht auf der Tagesordnung.
4: Die Ukraine kann auf mehr Militärhilfe hoffen. Über einen Zeitraum von 2 Jahren soll es 140 Milliarden Euro für militärische Unterstützung und Ausbildung geben. Das müssen die Gipfelteilnehmer nun noch final festzurren. US-Präsident Trump hat schon zu Beginn des Gipfels erneut die europäischen Partner kritisiert. Er wirft ihnen mangelnde Unterstützung im Irankrieg vor. Erst heute wird klar, ob ein Eklat abgewendet werden kann und der Gipfel zum Erfolg wird. Aus Ankara, Miriam Schmidt.
2: Titelverteidiger Argentinien steht nach einem K.O.-Drama im WM-Viertelfinale. Nach einem 0-2-Rückstand gewinnt die Albiceleste 3-2 gegen Ägypten. Angetrieben von Superstar Lionel Messi retten sich die Argentinier spät in die nächste Runde der Fußball-Weltmeisterschaft. Dort treffen sie auf die Schweiz, die Mitfavorit Kolumbien nach einem Elfmeter-Krimi mit 4-3 aus dem Turnier geworfen hat.
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1: Die Nacht ist überwiegend bewölkt mit Tiefstemperaturen von 14 Grad. In Furtwangen haben wir 16 Grad, in Oberndorf und Eixheim 18 und in Alpersbach 19 Grad. Morgen bleibt es auch noch etwas bewölkt. Die Temperaturen werden aber wieder schön warm.
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2: Ich bin David Riemer. Nach den jüngsten Attacken auf mehrere Tanker in der Straße von Hormuz hat das US-Militär Ziele im Iran angegriffen. Das teilte das für den Nahen Osten zuständige Regionalkommando des US-Militärs mit.
3: Die Spannungen sind verschärft. Die USA schlagen heftig zu. 4- bis 5-mal so schwere Bombenangriffe wie vor 10 Tagen, beschrieb ein US-Regierungsbeamter. Auch die Ölsanktionen gegen den Iran wurden wieder in Kraft gesetzt. Damit soll Teheran für die Angriffe auf Handelsschiffe in der Straße von Hormuz bestraft werden. Eine neue militärische Eskalation droht. Der diplomatische Prozess ist in Stocken geraten. Der Iran wirft den USA vor, gegen das bisher erzielte Rahmenabkommen zu verstoßen und droht mit entschlossenen Gegenmaßnahmen. Aus den USA, Tina Eck.
2: Deutschland hat der NATO erneut Verteidigungsausgaben in Rekordhöhe gemeldet. Die Bundesregierung übermittelte für das laufende Jahr einen Betrag von rund 125 Milliarden Euro. Das geht aus Daten hervor, die zum Start des NATO-Gipfeltreffens in Ankara veröffentlicht wurden.
4: Gegenüber dem Vorjahr ist das eine Steigerung von rund 25%. Der Anteil der Verteidigungsausgaben am Bruttoinlandsprodukt würde auf etwa 2,7% klettern. Innerhalb der NATO geben damit nur die USA mehr Geld für Verteidigung aus als Deutschland. Die Zahlen sollen beim NATO-Gipfel vor allem den mächtigsten Gast überzeugen. US-Präsident Trump hat erst vor wenigen Tagen wieder die Ausgaben der Europäer kritisiert. Deutschlands Investitionen nannte er lächerlich. In Ankara dürfte sich nun zeigen, ob sich beide Seiten aufeinander zubewegen. Aus Berlin, Thomas Brockt.
2: Trotz ihrer Verurteilung kandidiert Frankreichs führende rechtsnationale Marine Le Pen für die Präsidentschaftswahl im kommenden Jahr. Sie wolle Revision einlegen und als Kandidatin antreten, sagte sie im französischen Fernsehen. Zuvor hatte ein Gericht sie in einem Verfahren um Scheinbeschäftigung und EU-Gelder schuldig gesprochen. Die Schweiz hat nach einem Elfmeter-Krimi mit Favorit Kolumbien aus dem Turnier geworfen und darf erstmals seit 1954 wieder im Viertelfinale einer Fußball-Weltmeisterschaft antreten. Das 4:3 im Elfmeterschießen beschert dem Team das Duell mit Lionel Messi und dessen Argentiniern. Die Südamerikaner hatten zuvor spektakulär einen 0:2 Rückstand gegen Ägypten gedreht und kurz vor Schluss noch 3:2 gewonnen.
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1: Die Nacht ist überwiegend bewölkt mit Tiefstemperaturen von 14 Grad. In Furtwangen haben wir 16 Grad, in Oberndorf und Eixheim 18 und in Alpersbach 19 Grad. Morgen bleibt es auch noch etwas bewölkt. Die Temperaturen werden aber wieder schön warm.
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2: Ich bin David Riemer. Nach Attacken auf mehrere Tanker in der Straße von Hormuz hat das US-Militär Ziele im Iran angegriffen. Das US-Regionalkommando spricht von einer Serie heftiger Angriffe. Teheran solle dafür einen hohen Preis zahlen. Mit dem neuen US-Angriff wächst die Gefahr einer erneuten militärischen Eskalation in der Region. Die Staats- und Regierungschefs der NATO-Staaten setzen die Beratungen bei ihrem Gipfel in Ankara heute fort. Am zweiten und letzten Tag des Treffens geht es unter anderem um die Frage der Lastenteilung in der Allianz zwischen den USA und den übrigen Verbündeten. Auch der Ukraine-Krieg steht auf der Tagesordnung.
3: Die Ukraine kann auf mehr Militärhilfe hoffen. Über einen Zeitraum von 2 Jahren soll es 140 Milliarden Euro für militärische Unterstützung und Ausbildung geben. Das müssen die Gipfelteilnehmer nun noch final festzurren. US-Präsident Trump hat schon zu Beginn des Gipfels erneut die europäischen Partner kritisiert. Er wirft ihnen mangelnde Unterstützung im Iran-Krieg vor. Erst heute wird klar, ob ein Eklat abgewendet werden kann und der Gipfel zum Erfolg wird. Aus Ankara Miriam Schmidt.
2: Die Grünen erwägen die geplante Verabschiedung des Gesundheitssparpakets im Bundestag mit juristischen Schritten zu stoppen. Parteichef Banaschak bezeichnete den Gesetzentwurf von Gesundheitsministerin Wagner als Murks und kritisierte kurzfristige Änderungen in den Zeitungen der Mediengruppe Bayern. Union und SPD wollen das Sparpaket an diesem Freitag im Bundestag beschließen. Argentinien hat im Achtelfinale der Fußball-WM einen 0:2-Rückstand gedreht und nach einem Kraftakt das Viertelfinale erreicht. Gegen Ägypten siegte der Weltmeister am Ende 3:2.
4: Gut 70 Minuten läuft alles für Ägypten. Ibrahim macht nach 15 Minuten das 1:0. Kurz danach hält Torwart Schubir einen schwach geschossenen Foul-Elfmeter von Messi. Und nach Sikos 2:0 in Minute 67 riecht es in Atlanta nach Sensation. Aber Romeros Anschlusstreffer in der 79. Minute weckt den Weltmeister. Messi macht 5 Minuten später den Ausgleich, sein 21. WM-Treffer. Und in der 2. Minute der Nachspielzeit köpft Enzo Fernandez den Titelverteidiger ins Viertelfinale. Thomas Thonfeld, Sportredaktion.
2: Im Viertelfinale trifft Argentinien auf die Schweiz. Die Schweizer haben mit Favorit Kolumbien nach einem Elfmeter-Krimi mit 4:3 aus dem Turnier geworfen.
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5: Das ist der Mittwoch. Schönen guten Morgen zusammen. Und wir machen direkt weiter mit den Boomtown Rats. I don't like Mondays. Und hier sind Foreigner mit Urgent. Kommt gut in diesen Tag.

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Das ist der Mittwochmorgen. Kommt gut in diesen Tag. Ihr hört Antenne 1 Neckarburg. Ich bin Susanka und ihr könnt mich jederzeit erreichen. Zum Beispiel per E-Mail über susanka@antenne1-neckarburg.de oder über die 0172 577 1677. Erzählt mir doch mal, was war zum Beispiel euer Rock und Flop dieser Woche bisher? Also das beste Ereignis und das schlimmste. Einfach jederzeit gerne eine Sprachnachricht schicken an die 0172 577 1677.

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1: Der Mittwochmorgen bleibt noch teilweise bewölkt, aber die Temperaturen halten sich sehr warm. In Blumberg und Dornhan sind es beispielsweise morgens 19 Grad. In Speichingen und Balingen sind es 18 Grad. Über den Tag bleibt es bewölkt bei sehr sommerlichen Temperaturen.
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2: Ich bin Diana Kramer. Nach den jüngsten Attacken auf mehrere Tanker in der Straße von Hormuz hat das US-Militär Ziele im Iran angegriffen. Das teilte das für den Nahen Osten zuständige Regionalkommando des US-Militärs mit. Inzwischen seien die Attacken beendet.
3: Die Spannungen sind verschärft. Die USA schlagen heftig zu. 4 bis 5-mal so schwere Bombenangriffe wie vor 10 Tagen, beschrieb ein US-Regierungsbeamter. Auch die Ölsanktionen gegen den Iran wurden wieder in Kraft gesetzt. Damit soll Teheran für die Angriffe auf Handelsschiffe in der Straße von Hormuz bestraft werden. Eine neue militärische Eskalation droht. Der diplomatische Prozess ist in Stocken geraten. Der Iran wirft den USA vor, gegen das bisher erzielte Rahmenabkommen zu verstoßen und droht mit entschlossenen Gegenmaßnahmen. Tina Eck, USA.
2: Die Staats- und Regierungschefs der NATO-Staaten setzen die Beratungen bei ihrem Gipfel in der Türkei heute fort. Am zweiten und letzten Tag des Treffens in Ankara geht es unter anderem um die Frage der Lastenverteilung zwischen den USA und den übrigen Verbündeten. Daneben geht es auch um die weitere Unterstützung der Ukraine. Die Deutsche Bahn will heute ihr drittes Sofortprogramm vorstellen. Dieses Mal geht es um eine bessere Kundeninformation bei Verspätungen und Gleiswechseln. Die ersten beiden Programme betrafen mehr Sicherheit und Sauberkeit an Bahnhöfen sowie mehr Komfort im Fernverkehr.
4: Das Hauptproblem der Bahn sind sicherlich die häufigen Verspätungen wegen der maroden Infrastruktur. Aber bis die Stellwerke, Weichen, Gleise oder Oberleitungen saniert sind, werden noch rund 10 Jahre vergehen. Die 3 Sofortprogramme sollen schneller helfen. Putztrupps säubern Bahnhöfe und Züge, Bordrestaurants werden auf Vordermann gebracht, mehr Sicherheitsleute sind unterwegs. Damit Fahrgäste künftig besser informiert werden, sollen unter anderem die Bahn-App und die Webseite genauso schnell aktualisiert werden wie etwa die Anzeigen an den Bahnhöfen. Es soll außerdem neue digitale Features geben, wie etwa Live-Karten. Ursula Winkler, Berlin.
2: Zum Sport. Argentinien hat im Achtelfinale der Fußball-WM einen 0:2 Rückstand gedreht und nach einem Kraftakt das Viertelfinale erreicht. Gegen Ägypten siegte der Weltmeister am Ende 3:2. Im Viertelfinale trifft Argentinien auf die Schweiz. Die Schweizer haben mit Favorit Kolumbien nach einem Elfmeter-Krimi mit 4:3 aus dem Turnier geworfen.
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5: Mit Lukas Schröder. Wer auf der B33 Richtung Offenburg unterwegs ist, muss sich ab heute auf Änderungen einstellen. Wegen vorgezogener Sanierungsarbeiten wird der Hornbergtunnel bis Ende Juli in dieser Fahrtrichtung gesperrt. Der Verkehr muss jetzt durch Hornberg fahren. Dafür soll die gesamte Sanierung auf der B33 deutlich früher abgeschlossen werden. Und beim Brandanschlag auf ein Umspannwerk in Reutlingen haben die Täter offenbar Autoreifen als Brandmittel benutzt. Das hat die Generalstaatsanwaltschaft Stuttgart mitgeteilt. Die technischen Untersuchungen zur mutmaßlichen Brandstiftung sind damit weitgehend abgeschlossen. Das Feuer war Anfang Juni im Umspannwerk Reutlingen West ausgebrochen. Zehntausende Menschen waren damals stundenlang ohne Strom. Auch ein Krankenhaus und mehrere Unternehmen waren betroffen.
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1: Auf den Straßen ist nichts los, ihr habt eine freie Fahrt.
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1: Es steht ein Blitzeranhänger auf der A81 Stuttgart Richtung Singen zwischen Rottenburg und Horb kurz vor der Neckartalbrücke, da in der Baustelle und hier ist Tempo 80 erlaubt. Bei der Böhringer Steige runter in Gölsdorf wird ebenfalls geblitzt, das ist eine 30er-Zone. Und zu guter Letzt steht ein Blitzeranhänger in Rottweil in der Körnerstraße Ecke Herrstraße. Falls ihr uns weitere Staus oder Blitzer melden wollt, dann schreibt uns doch gerne eine WhatsApp unter 0172 577 1677 und habt eine gute Fahrt.
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6: Auf geht's in diesen Tag. Schönen guten Morgen zusammen. Und Depeche Mode, die haben gerade im letzten Jahr noch ein Album rausgebracht, sind ja auch getourt. Jetzt erstmal durchatmen angesagt. es sei ihnen gegönnt, denn sie sind ja schon seit Jahrzehnten erfolgreich. Hier sind sie mit Personal Jesus und damit schönen Mittwochmorgen zusammen.

0: Das ist der Mittwochmorgen. Schönen Start in diesen Tag wünsche ich. Ich bin Susanka.
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2: 8. Juli 1991. Lenny Kravitz steigt mit It Ain't Over Till It's Over in die Charts ein.

1964 in New York geboren. Sein Vater ist Fernsehproduzent, seine Mutter Schauspielerin. Vor allem durch seinen Vater, der durch seine Arbeit viele berühmte Musiker kennt, kommt Lenny früh mit Musik in Berührung. Was für Musik, ist ihm komplett egal. Er hört Jazz, aber auch Rock, R&B oder Klassik. Schon in der Highschool macht Lenny selbst Musik und das mit seinem ganz eigenen Stil. Jede Musikrichtung, die er hört, fließt irgendwie in seine Musik ein. Schon früh werden Labels auf ihn aufmerksam, aber durch seine besondere Musik eckt er an. Für das eine Label ist der Einfluss der Rockmusik für einen schwarzen Musiker zu weiß, für das andere Label wiederum der R&B-Einfluss zu schwarz. Aber Lenny will sich nicht verstellen, also lehnt er erstmal alle Angebote ab und arbeitet so lange an seinem Debütalbum Let Love Rule, bis ein Label kommt, das ihm und seiner musikalischen Idee vertraut. Der endgültige Durchbruch klappt dann aber erst mit dem zweiten Album, Mama Said. Vor allem dank der Single It Ain't Over Till It's Over. Obwohl Lenny mit diesem Song wohl vor allem egoistische Ziele hat, seine Ehe steckt in einer tiefen Krise und mit dieser funkigen Motown-Ballade möchte er sie retten, aber auch wenn das letzten Endes nicht klappt, ein wunderschöner Song ist es trotzdem geworden.

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0: 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Ich bin Susanka und wir sind ja nicht nur drin im heißen Sommer, es soll ja jetzt schon wieder sehr, sehr heiß werden in diesen Tagen, sondern auch in der Festivalsaison. Wo wart ihr denn schon auf dem Festival bzw. auf dem Konzert? Was fällt euch da ein? Dirk aus Tübingen.
1: Ja, ich war mal auf ein Konzert von Bad Boys Blue und ich muss ehrlich sagen, das war das Genialste, was ich je erlebt habe. Weil nach dem Konzert durfte ich hinter die Bühne und habe mich dort mit John getroffen, den Sänger von Bad Boys Blue. Und ist ja bloß noch der Einzelne da von der Band. Ja, und was soll ich euch sagen? Also es war sowas von genial. Ich war fast eine ganze Stunde hinten mit ihm und wir haben ich habe Autogramme bekommen. Wir haben Bilder gemacht, wir haben gequatscht über Gott und die Welt. Ja, es war einfach genial.
0: Klingt gut. Und hier kommt auch eine echte Liveband, Linkin Park mit Namen.

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12: Der Mittwochmorgen bleibt noch teilweise bewölkt, aber die Temperaturen halten sich sehr warm. In Blumberg und Dornheim sind es beispielsweise morgens 19 Grad. In Speichingen und Balingen sind es 18 Grad. Über den Tag bleibt es bewölkt bei sehr sommerlichen Temperaturen.
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13: Mit Lukas Schröder, guten Morgen. Bei Heckler und Koch in Oberndorf laufen die Vorbereitungen für einen Großauftrag. Die Bundeswehr ruft den kompletten Rahmenvertrag über 250.000 neue Sturmgewehre ab. Das Unternehmen spricht von einem wichtigen Signal für die Modernisierung der Streitkräfte. Ein 17-Jähriger hat gestern bei Bad Dürheim ohne Führerschein einen schweren Unfall gebaut. Mit hohem Tempo verlor er die Kontrolle über seinen Opel. Das Auto überschlug sich mehrfach und prallte gegen zwei Bäume. Der Jugendliche kam schwer verletzt ins Krankenhaus. Und Baden-Württembergs Wirtschaftsministerin Hofmeister Kraut holt die Autobranche heute an einen Tisch. Bei einem Spitzengespräch geht es um die anhaltend schwierige Lage der Autoindustrie und um die Sicherung von Arbeitsplätzen im Land. Die Ministerin sagt, es gehe jetzt darum, gemeinsam Lösungen zu finden. Besonders im Blick stehe dabei auch der Standort Neckarsulm mit mehr als 15.000 Beschäftigten. Dort soll es einen eigenen Zukunftsdialog geben, sobald der VW-Aufsichtsrat über die weiteren Pläne entschieden hat.
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12: Auf den Straßen ist nichts los, ihr habt eine freie Fahrt.
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12: Es steht ein Blitzeranhänger auf der A81 Stuttgart Richtung Singen zwischen Rottenburg und Horb kurz vor der Neckartalbrücke, da in der Baustelle und hier ist Tempo 80 erlaubt. Bei der Böhringer Steige runter in Gölsdorf wird ebenfalls geblitzt, das ist eine 30er-Zone. Und zu guter Letzt steht ein Blitzeranhänger in Rottweil in der Körnerstraße Ecke Herrstraße. Falls ihr uns weitere Staus oder Blitzer melden wollt, dann schreibt uns doch gerne eine WhatsApp unter 0172 577 1677 und habt eine gute Fahrt.
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14: Euch einen wunderschönen guten Morgen zusammen. Wir schicken euch ja zum Hohenberg-Sommer, unter anderem zu Beyond the Black. Und da fragen wir euch, was ist denn euer schönstes Schwarz?
15: Mein Lieblingsschwarz ist eigentlich ein warmes Schwarz, so wie unsere zwei schwarzen Katzen. Oder wenn überhaupt, dann ein Metal Black, wenn es das gibt.
14: Da gehen wir gleich nochmal näher drauf ein, nach den nächsten beiden Hits.

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0: Der Mittwochmorgen kommt gut in diesen Tag. Ich bin Susanka und gleich AC/DC und Hell's Bells.
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2: Annika Schubert hier, hallo. Gemeinsam unter dem Sternenhimmel ein kühles Bier genießen und die schönsten Konzerte aller Zeiten erleben. Auch bei Regenwetter, das gibt's nur beim Hohenberg Sommer im Sternenzelt. Das Festival in Tuttlingen auf dem Hohenberg geht am 10. Juli wieder los. Mein Highlight letztes Jahr war ja das Konzert von Tarja Turunen. Aber auch dieses Jahr gibt's wieder richtig viele Hochkaräter. Den Anfang macht am 10. Juli Dick Brave mit seinen Rock'n'Roll-Covern und ein paar eigenen Songs, die hat er auch mit dabei. She was more like a beauty queen from the movie scene. I said, don't mind, but what you mean, I am the one. Aber auch Joris kommt mit vorbei in

0: ihr seht, es ist für jeden was dabei beim Hohenberg-Sommer vom 10. Juli bis 26. Juli. Und selbst wenn ihr keine Tickets mehr bekommen habt, lohnt sich auf jeden Fall der Biergarten am Hohenberg.
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0: Wunderschönen Mittwoch wünsche ich. Und was ihr heute anziehen bzw. auslassen könnt, wie heiß es wirklich wird, das hört ihr gleich bei uns um 7 Uhr im Wetter und natürlich dann auch alles weitere, was wichtig ist für die Region.
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1: Der Mittwochmorgen bleibt noch teilweise bewölkt, aber die Temperaturen halten sich sehr warm. In Blumberg und Dornhan sind es beispielsweise morgens 19 Grad. In Speichingen und Balingen sind es 18 Grad. Über den Tag bleibt es bewölkt bei sehr sommerlichen Temperaturen.
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2: Ich bin Diana Kramer. Die Staats- und Regierungschefs der NATO-Staaten setzen heute ihren Gipfel in der Türkei fort. Am zweiten und letzten Tag geht es unter anderem um die Frage der Lastenverteilung in der Allianz zwischen den USA und den übrigen Verbündeten. Auch der Ukraine-Krieg steht auf der Tagesordnung.
3: Die Ukraine kann auf mehr Militärhilfe hoffen. Über einen Zeitraum von 2 Jahren soll es 140 Milliarden Euro für militärische Unterstützung und Ausbildung geben. Das müssen die Gipfelteilnehmer nun noch final festzurren. US-Präsident Trump hat schon zu Beginn des Gipfels erneut die europäischen Partner kritisiert. Er wirft ihnen mangelnde Unterstützung im Irankrieg vor. Aus Ankara Miriam Schmidt.
2: Bedrohungen, Angriffe und Schläge. In den ersten 5 Monaten dieses Jahres sind mehr als 6.300 Beschäftigte der Bahn und Beamte der Bundespolizei Opfer von Straftaten geworden. Das teilte das Bundesinnenministerium auf eine Anfrage des linken Abgeordneten Dietmar Bartsch mit. In den meisten Fällen ging es um Körperverletzung und Bedrohungen. Bartsch befürchtet einen neuen Negativrekord für dieses Jahr und fordert mehr Maßnahmen zum Schutz des Bahnpersonals. Im Nahen Osten wächst die Gefahr einer erneuten militärischen Eskalation. Nach Attacken auf mehrere Tanker in der Straße von Hormuz hat das US-Militär Ziele im Iran angegriffen. Teheran solle einen hohen Preis für Attacken auf Handelsschiffe mit zivilen Besatzungen zahlen, heißt es. Washington macht für die Angriffe den Iran verantwortlich. Zum Sport. Argentinien steht im Viertelfinale der Fußball-WM. Die Weltmeister drehten gegen Ägypten einen 0:2 Rückstand und gewannen am Ende 3:2.
4: Gut 70 Minuten läuft alles für Ägypten. Ibrahim macht nach 15 Minuten das 1:0. Kurz danach hält Torwart Schubir einen schwach geschossenen Foul-Elfmeter von Messi. Und nach Sikos 2:0 in Minute 67 riecht es in Atlanta nach Sensation. Aber Romeros Anschlusstreffer in der 79. Minute weckt den Weltmeister. Messi macht 5 Minuten später den Ausgleich, sein 21. WM-Treffer. Und in der 2. Minute der Nachspielzeit köpft Enzo Fernandez den Titelverteidiger ins Viertelfinale. Thomas Thonfeld, Sportredaktion.
2: Im Viertelfinale trifft Argentinien auf die Schweiz. Die Schweizer hatten mit Favorit Kolumbien nach einem Elfmeter-Krimi mit 4:3 aus dem Turnier geworfen.
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5: Mit Lukas Schröder. Wer auf der B33 Richtung Offenburg unterwegs ist, muss sich ab heute auf Änderungen einstellen. Wegen vorgezogener Sanierungsarbeiten wird der Hornbergtunnel bis Ende Juli in dieser Fahrtrichtung gesperrt. Der Verkehr muss jetzt durch Hornberg fahren. Dafür soll die gesamte Sanierung auf der B33 deutlich früher abgeschlossen werden. Und beim Brandanschlag auf ein Umspannwerk in Reutlingen haben die Täter offenbar Autoreifen als Brandmittel benutzt. Das hat die Generalstaatsanwaltschaft Stuttgart mitgeteilt. Die technischen Untersuchungen zur mutmaßlichen Brandstiftung sind damit weitgehend abgeschlossen. Das Feuer war Anfang Juni im Umspannwerk Reutlingen West ausgebrochen. Zehntausende Menschen waren damals stundenlang ohne Strom. Auch ein Krankenhaus und mehrere Unternehmen waren betroffen.
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1: Auf den Straßen ist nichts los, ihr habt eine freie Fahrt.
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1: Es steht ein Blitzeranhänger auf der A81 Stuttgart Richtung Singen zwischen Rottenburg und Horb kurz vor der Neckartalbrücke, da in der Baustelle und hier ist Tempo 80 erlaubt. Bei der Böhringer Steige runter in Gölsdorf wird ebenfalls geblitzt, das ist eine 30er-Zone. Und zu guter Letzt steht ein Blitzeranhänger in Rottweil in der Körnerstraße Ecke Herrstraße. Falls ihr uns weitere Staus oder Blitzer melden wollt, dann schreibt uns doch gerne eine WhatsApp unter 0172 577 1677 und habt eine gute Fahrt.
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6: Schönen guten Morgen zusammen. Wenn ihr gerade aus dem Bett steigt und euch denkt, oh, mein Rücken, dann haben wir die perfekte Band für euch, die jetzt am Wochenende ein Benefizkonzert gibt. Backbone Hurts. Und woher sich die Jungs kennen aus Sulgen, das hört ihr gleich nach den nächsten beiden Hits.

0: Das ist Kenny Loggins für euren Mittwochmorgen. Schönen guten Morgen zusammen und gleich Volbeat.
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2: Annika Schubert hier, hallo.
3: Hey, ho, let's go.
2: Das ist Backbone Hurts aus Sulgen, eine Band, wo ich finde, die hat den perfekten Namen. Backbone Hurts. Nicht nur meine Rückenschmerzen feiern dieses Jahr 10-jähriges Jubiläum, auch die Band Backbone Hurts feiert es. Und das schon diesen Samstag. Wir sprechen mit Jürgen Kern, dem Sänger und Gitarristen. Jürgen, wie kann man so das beschreiben, was ihr auf euren Instrumenten so spielt?
4: Schwer zu sagen, ja. Punk'n'Roll war mal so unser Gedanke. Also alles, was Rock'n'Roll, Punkrock beinhaltet, im Prinzip alles, was Spaß macht, so aus unserer Zeit in der 80er, 90er, also von Ramones bis ZZ Top ist alles dabei.
2: Zu eurem Bandjubiläum veranstaltet ihr ein Benefizkonzert. Das Konzert findet neben eurem alten Kindergarten, dem Haus Marienberg in Sulgen, statt. Da geht auch das Spendengeld hin. Die Einnahmen sind dann für neue Spielgeräte. Ihr habt ja eine ganz besondere Verbindung zum Haus Marienberg. Wie hat denn eure Geschichte mal angefangen?
4: Unsere Geschichte begann vor über 40 Jahren eben im Kindergarten Haus Marienberg schon, wo eben Alex, Dirk und ich schon dort zusammen den Kindergarten unsicher gemacht haben und eigentlich damals schon von einer großen Bandkarriere träumt haben.
2: 40 Jahre ist ja schon eine Weile her. Jetzt mal so die wichtige Frage, Jürgen. Seid ihr immer noch die gleichen wie damals im Kindergarten?
4: Naja, wir sind alle ein bisschen größer geworden, hier und da ein bisschen grauer. Im Herzen sind wir, wenn wir Musik machen, sind wir immer noch die gleichen Jungs wie damals.
2: Ja, und mit etwas mehr Rückenschmerzen. Aber zumindest die Bühne könnt ihr immer noch richtig rocken. Also kommt vorbei diesen Samstag beim Bolzplatz beim Haus Marienberg. Ab 18 Uhr geht das Benefizkonzert los. Feiert zusammen mit Backbone Hurts aus Sulgen 10 Jahre Bandjubiläum.
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wunderschönen guten Morgen an diesem Mittwoch. Und jetzt gehen wir rein in den 27 Club. Das ist jetzt kein Club oder Diskothek, wie man sich vorstellt, sondern vielleicht kennt ihr das. Das ist die Gruppe berühmter Musiker, die im Alter von 27 Jahren gestorben sind. Dazu gehören unter anderem Jimi Hendrix, Janis Joplin, Jim Morrison, Amy Winehouse oder auch Kurt Cobain. Und den hören wir jetzt mit seiner Band Nirvana. Hier ist Come As You Are.

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6: Der Mittwochmorgen bleibt noch teilweise bewölkt, aber die Temperaturen halten sich sehr warm. In Blumberg und Dornhan sind es beispielsweise morgens 19 Grad. In Speichingen und Balingen sind es 18 Grad. Über den Tag bleibt es bewölkt bei sehr sommerlichen Temperaturen.
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7: Mit Lukas Schröder, guten Morgen. Bei Heckler und Koch in Oberndorf laufen die Vorbereitungen für einen Großauftrag. Die Bundeswehr ruft den kompletten Rahmenvertrag über 250.000 neue Sturmgewehre ab. Das Unternehmen spricht von einem wichtigen Signal für die Modernisierung der Streitkräfte. Ein 17-Jähriger hat gestern bei Bad Dürrheim ohne Führerschein einen schweren Unfall gebaut. Mit hohem Tempo verlor er die Kontrolle über seinen Opel. Das Auto überschlug sich mehrfach und prallte gegen zwei Bäume. Der Jugendliche kam schwer verletzt ins Krankenhaus. Und Baden-Württembergs Wirtschaftsministerin Hofmeister Kraut holt die Autobranche heute an einen Tisch. Bei einem Spitzengespräch geht es um die anhaltend schwierige Lage der Autoindustrie und um die Sicherung von Arbeitsplätzen im Land. Die Ministerin sagt, es gehe jetzt darum, gemeinsam Lösungen zu finden. Besonders im Blick stehe dabei auch der Standort Neckarsulm mit mehr als 15.000 Beschäftigten. Dort soll es einen eigenen Zukunftsdialog geben, sobald der VW-Aufsichtsrat über die weiteren Pläne entschieden hat.
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6: Auf den Straßen ist nichts los, ihr habt eine freie Fahrt.
5: Achtung, den neuesten Blitzer.
6: Es steht ein Blitzeranhänger auf der A81 Stuttgart Richtung Singen zwischen Rottenburg und Horb kurz vor der Neckartalbrücke, da in der Baustelle und hier ist Tempo 80 erlaubt. Bei der Böhringer Steige runter in Gölsdorf wird ebenfalls geblitzt, das ist eine 30er-Zone. Und zu guter Letzt steht ein Blitzeranhänger in Rottweil in der Körnerstraße Ecke Herrstraße. Falls ihr uns weitere Staus oder Blitzer melden wollt, dann schreibt uns doch gerne eine WhatsApp unter 0172 577 1677 und habt eine gute Fahrt.
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8: Wunderschönen guten Morgen zusammen. Was ist euer schönstes Schwarz? Das wollen wir von euch wissen, wenn ihr wollt, zu Beyond the Black beim Hohenberg-Sommer.
9: Hey ihr Lieben, der beste Schwarzton ist lila-schwarz, genauso wie meine Haare. Viele Grüße, Bettina.
8: Da gehen wir gleich nochmal näher drauf ein nach den nächsten beiden Hits.

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0: Und damit perfekten Start in diesen Sommermittwoch mit All Summer Long von Kid Rock. Gleich Boston, More Than a Feeling.
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2: Annika Schubert hier, hallo. Egal ob Gefühle von Singer-Songwritern wie Sophia.
3: Du machst dich stark, wenn andere schwach sind. Hast immer einen Rat, eine gute Absicht. Und das einfach nebenbei.
2: Oder schwäbischer Indie-Pop à la Rian.
4: Ich war gestern unterwegs in der Natur, weil ich es liebe. Ganz alleine auf der Wiese. Plötzlich stand da eine Ziege, eine fiese.
2: Oder auch mal Radiopop von Michael Schulte. 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

0: Guten Morgen zusammen, hier bei Antenne 1 Neckarburg, Rock und Pop mit mir, Susanka. Ihr könnt jederzeit schreiben über susanka@antenne1-neckarburg.de oder euch melden über die 0172 577 16 77. Zum Beispiel erzählt mir doch mal, was war bisher euer Rock und Flop der Woche? Also das beste Ereignis und das doofste. Können Kleinigkeiten sein. Oder auch was Einprägsames. Jederzeit her damit. Jetzt direkt Sprachnachricht schicken. Hier an uns, an Antenne 1 Neckarburg, Rock und Pop.
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1: Der Mittwochmorgen bleibt noch teilweise bewölkt, aber die Temperaturen halten sich sehr warm. In Blumberg und Dornhan sind es beispielsweise morgens 19 Grad. In Speichingen und Balingen sind es 18 Grad. Über den Tag bleibt es bewölkt bei sehr sommerlichen Temperaturen.
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2: Ich bin Diana Kramer. Für die NATO steht heute die zweite große Bewährungsprobe seit dem Amtsantritt von US-Präsident Donald Trump an. Beim Gipfeltreffen in Ankara müssen Deutschland und die anderen europäischen Alliierten Trump davon überzeugen, dass die NATO für die USA immer noch ein wertvolles Bündnis ist. Trump hatte daran in den vergangenen Monaten immer wieder Zweifel geäußert. Er warf Großbritannien, Italien, Deutschland und Frankreich auch in der Türkei erneut vor, sie hätten die USA im Irankrieg hängen lassen. Dort stehen die Zeichen aktuell erneut auf Eskalation. Nach den jüngsten Attacken auf mehrere Tanker in der Straße von Hormuz hat das US-Militär erneut Ziele im Iran angegriffen.
3: Die Spannungen sind verschärft. Die USA schlagen heftig zu. 4 bis 5-mal so schwere Bombenangriffe wie vor 10 Tagen, beschrieb ein US-Regierungsbeamter. Auch die Ölsanktionen gegen den Iran wurden wieder in Kraft gesetzt. Damit soll Teheran für die Angriffe auf Handelsschiffe in der Straße von Hormuz bestraft werden. Eine neue militärische Eskalation droht. Der diplomatische Prozess ist in Stocken geraten. Der Iran wirft den USA vor, gegen das bisher erzielte Rahmenabkommen zu verstoßen und droht mit entschlossenen Gegenmaßnahmen. Tina Eck, USA.
2: Die Deutsche Bahn will heute ein neues Sofortprogramm für bessere Kundenkommunikation vorstellen. Es ist das letzte von insgesamt 3 Maßnahmenpaketen und setzt vor allem auf einen stärkeren Einsatz von künstlicher Intelligenz. Pünktlicher werden die Züge durch die Programme allerdings nicht.
4: Immer wieder gibt es Beschwerden, dass Gleiswechsel oder Verspätungen nicht rechtzeitig mitgeteilt werden. Da will die Bahn jetzt besser werden, vor allem mit Hilfe von künstlicher Intelligenz. KI sei insbesondere bei den Verspätungsprognosen verlässlicher, so Konzernchefin Palla. Derzeit passiert es häufig, dass die sich während der Fahrt immer wieder ändern und am Ende niemand genau weiß, wann der Zug denn nun ankommt und ob die Anschlussverbindung erreicht wird. Auch sollen Kunden schneller und präziser über Abweichungen vom Fahrplan informiert werden. Katrin Müller, Nachrichtenredaktion.
2: Zum Fußball. Argentinien hat im Achtelfinale der Fußball-WM einen 0:2 Rückstand gedreht und nach einem Kraftakt das Viertelfinale erreicht. Gegen Ägypten siegte der Weltmeister am Ende 3:2. Im Viertelfinale trifft Argentinien auf die Schweiz. Die Schweizer haben mit Favorit Kolumbien nach einem Elfmeter-Krimi mit 4:3 aus dem Turnier geworfen.
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5: Mit Lukas Schröder. Wer auf der B33 Richtung Offenburg unterwegs ist, muss sich ab heute auf Änderungen einstellen. Wegen vorgezogener Sanierungsarbeiten wird der Hornbergtunnel bis Ende Juli in dieser Fahrtrichtung gesperrt. Der Verkehr muss jetzt durch Hornberg fahren. Dafür soll die gesamte Sanierung auf der B33 deutlich früher abgeschlossen werden. Und beim Brandanschlag auf ein Umspannwerk in Reutlingen haben die Täter offenbar Autoreifen als Brandmittel benutzt. Das hat die Generalstaatsanwaltschaft Stuttgart mitgeteilt. Die technischen Untersuchungen zur mutmaßlichen Brandstiftung sind damit weitgehend abgeschlossen. Das Feuer war Anfang Juni im Umspannwerk Reutlingen West ausgebrochen. Zehntausende Menschen waren damals stundenlang ohne Strom. Auch ein Krankenhaus und mehrere Unternehmen waren betroffen.
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1: Auf den Straßen ist gerade nichts los. Ihr habt eine freie Fahrt.
0: Achtung, den neuesten Blitzer.
1: Oberndorf Richtung Rottweil, Höhe Kasperleshof. Hier wird geblitzt und das ist eine 70er-Zone. Ein Blitzeranhänger steht auf der A81 Stuttgart Richtung Singen. Zwischen Rottenburg und Horb kurz vor der Neckartalbrücke in der Baustelle. Und hier ist Tempo 80 erlaubt. Noch einen weiteren Blitzeranhänger finden wir in Rottweil bei der Ecke Körnerstraße-Heerstraße. Und der letzte Blitzeranhänger steht in der Böhringer Steige runter in Gölsdorf. Das ist eine 30er-Zone. Falls ihr uns auch Staus oder Blitzer melden wollt, dann schreibt mir doch gerne per WhatsApp unter 0172 577 1677.
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6: Wunderschönen guten Morgen zusammen. Meine erste Single-CD, ich kann mich noch erinnern, habe ich zu Weihnachten bekommen. Das war so mit 11, 12. War Brian May, Too Much Love Will Kill You. Leider hat die CD auch gekillt. Ich weiß nicht genau, wo sie geblieben ist, aber ich glaube, wir haben sie nicht mehr. Ich kann mich aber noch total erinnern, als ich sie ausgepackt habe. Und ich liebe Queen sowieso. Hier sind sie mit I Want It All.

0: Schönen guten Morgen, Antenne 1 Neckarburg. Ich wünsche euch einen schönen Start in diesen Tag.
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2: 8. Juli 1991. Lenny Kravitz steigt mit It Ain't Over Till It's Over in die Charts ein.

New York geboren. Sein Vater ist Fernsehproduzent, seine Mutter Schauspielerin. Vor allem durch seinen Vater, der durch seine Arbeit viele berühmte Musiker kennt, kommt Lenny früh mit Musik in Berührung. Was für Musik, ist ihm komplett egal. Er hört Jazz, aber auch Rock, R&B oder Klassik. Schon in der Highschool macht Lenny selbst Musik und das mit seinem ganz eigenen Stil. Jede Musikrichtung, die er hört, fließt irgendwie in seine Musik ein. Schon früh werden Labels auf ihn aufmerksam, aber durch seine besondere Musik eckt er an. Für das eine Label ist der Einfluss der Rockmusik für einen schwarzen Musiker zu weiß, für das andere Label wiederum der R&B-Einfluss zu schwarz. Aber Lenny will sich nicht verstellen, also lehnt er erstmal alle Angebote ab und arbeitet so lange an seinem Debütalbum Let Love Rule, bis ein Label kommt, das ihm und seiner musikalischen Idee vertraut. Der endgültige Durchbruch klappt dann aber erst mit dem zweiten Album, Mama Said. Vor allem dank der Single It Ain't Over Till It's Over. Obwohl Lenny mit diesem Song wohl vor allem egoistische Ziele hat, seine Ehe steckt in einer tiefen Krise und mit dieser funkigen Motown-Ballade möchte er sie retten. Aber auch wenn das letzten Endes nicht klappt, ein wunderschöner Song ist es trotzdem geworden.

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0: Wunderschönen guten Morgen zusammen. Ich bin Susanka und ich muss gestehen, ich bin ja 1980 geboren und damit erst in den 90ern, 2000ern quasi erwachsen geworden oder gewesen und habe damit vor allem Popstars auf der Bühne gesehen, wie zum Beispiel Madonna oder George Michael, auch super toll, die Fantastischen Vier. Die großen Rockbands, die waren dann schon leider nicht mehr aktiv oder nicht mehr auf der Welt. Die sind ausgeblieben, deswegen frage ich euch, was waren denn die besten Konzerte, die ihr je erlebt habt? Meldet euch auch über die 0172 577 1677 und Marina, dir geht's wie mir, oder? Was war dein schönstes Konzert?
1: Mein bestes Konzert war von Vincent Weiss, weil er macht immer so eine schöne Stimmung.
0: Jetzt holen wir aber nochmal die Gitarren raus. Hier sind Nickelback, Trying Not to Love You.

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10: Der Mittwochmorgen bleibt noch teilweise bewölkt, aber die Temperaturen halten sich sehr warm. In Blumberg und Dornheim sind es beispielsweise morgens 19 Grad. In Speichingen und Balingen sind es 18 Grad. Über den Tag bleibt es bewölkt bei sehr sommerlichen Temperaturen.
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11: Mit Lukas Schröder, guten Morgen. Bei Heckler und Koch in Oberndorf laufen die Vorbereitungen für einen Großauftrag. Die Bundeswehr ruft den kompletten Rahmenvertrag über 250.000 neue Sturmgewehre ab. Das Unternehmen spricht von einem wichtigen Signal für die Modernisierung der Streitkräfte. Ein 17-Jähriger hat gestern bei Bad Dürrheim ohne Führerschein einen schweren Unfall gebaut. Mit hohem Tempo verlor er die Kontrolle über seinen Opel. Das Auto überschlug sich mehrfach und prallte gegen zwei Bäume. Der Jugendliche kam schwer verletzt ins Krankenhaus. Und Baden-Württembergs Wirtschaftsministerin Hofmeister Kraut holt die Autobranche heute an einen Tisch. Bei einem Spitzengespräch geht es um die anhaltend schwierige Lage der Autoindustrie und um die Sicherung von Arbeitsplätzen im Land. Die Ministerin sagt, es gehe jetzt darum, gemeinsam Lösungen zu finden. Besonders im Blick stehe dabei auch der Standort Neckarsulm mit mehr als 15.000 Beschäftigten. Dort soll es einen eigenen Zukunftsdialog geben, sobald der VW-Aufsichtsrat über die weiteren Pläne entschieden hat.
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10: Auf den Straßen ist gerade nichts los. Ihr habt eine freie Fahrt.
0: Achtung, den neuesten Blitzer.
10: Oberndorf Richtung Rottweil, Höhe Kasperleshof. Hier wird geblitzt und das ist eine 70er-Zone. Ein Blitzeranhänger steht auf der A81 Stuttgart Richtung Singen. Zwischen Rottenburg und Horb kurz vor der Neckartalbrücke in der Baustelle. Und hier ist Tempo 80 erlaubt. Noch einen weiteren Blitzeranhänger finden wir in Rottweil bei der Ecke Körnerstraße-Heerstraße. Und der letzte Blitzeranhänger steht in der Böhringer Steige runter in Gölsdorf. Das ist eine 30er-Zone. Falls ihr uns auch Staus oder Blitzer melden wollt, dann schreibt mir doch gerne per WhatsApp unter 0172 577 1677.
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4: Schönen guten Morgen wünsche ich euch. Und wenn euer Rücken wehtut, haben wir die perfekte Band für euch. Backbone Hurts. Die Gruppe aus Sulgen, die ist gleich wieder bei uns im Gespräch und berichtet, seit wann die sich eigentlich schon kennen. Die Geschichte kriegt ihr nach Police, Message in a Bottle. Und hier ist Kim Wilde mit Cambodia.

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0: Das ist Police hier bei Antenne 1 Neckarburg Rock und Pop. Schönen guten Morgen zusammen, gleich Rainbow und I Surrender.
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2: Annika Schubert hier, hallo.
3: Hey, ho, let's go.
2: Das ist Backbone Hurts aus Sulgen, eine Band, wo ich finde, die hat den perfekten Namen. Backbone Hurts. Nicht nur meine Rückenschmerzen feiern dieses Jahr 10-jähriges Jubiläum, auch die Band Backbone Hurts feiert es. Und das schon diesen Samstag. Wir sprechen mit Jürgen Kern, dem Sänger und Gitarristen. Jürgen, wie kann man so das beschreiben, was ihr auf euren Instrumenten so spielt?
4: Schwer zu sagen, ja. Punk'n'Roll war mal so unser Gedanke. Also alles, was Rock'n'Roll, Punkrock beinhaltet, im Prinzip alles, was Spaß macht, so aus unserer Zeit in der 80er, 90er, also von Ramones bis ZZ Top ist alles dabei.
2: Zu eurem Bandjubiläum veranstaltet ihr ein Benefizkonzert. Das Konzert findet neben eurem alten Kindergarten, dem Haus Marienberg in Sulgen, statt. Da geht auch das Spendengeld hin. Die Einnahmen sind dann für neue Spielgeräte. Ihr habt ja eine ganz besondere Verbindung zum Haus Marienberg. Wie hat denn eure Geschichte mal angefangen?
4: Unsere Geschichte begann vor über 40 Jahren eben im Kindergarten Haus Marienberg schon, wo eben Alex, Dirk und ich schon dort zusammen den Kindergarten unsicher gemacht haben und eigentlich damals schon von einer großen Bandkarriere träumt haben.
2: 40 Jahre ist ja schon eine Weile her. Jetzt mal so die wichtige Frage, Jürgen. Seid ihr immer noch die gleichen wie damals im Kindergarten?
4: Naja, wir sind alle ein bisschen größer geworden, hier und da ein bisschen grauer. Im Herzen sind wir, wenn wir Musik machen, sind wir immer noch die gleichen Jungs wie damals.
2: Ja, und mit etwas mehr Rückenschmerzen. Aber zumindest die Bühne könnt ihr immer noch richtig rocken. Also kommt vorbei diesen Samstag beim Bolzplatz beim Haus Marienberg. Ab 18 Uhr geht das Benefizkonzert los. Feiert zusammen mit Backbone Hurts aus Sulgen 10 Jahre Bandjubiläum.
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0: RBB1 Neckarburg Rock'n'Pop und bis nächste Woche Sonntag geht noch die Fußball-WM und bis dahin bekommt ihr noch zuverlässig meine Fußballer-Zitate. Nächstes kommt von Lukas Podolski, unserem Weltmeister von 2014. Der hat ja auch einiges geliefert. Zum Beispiel hat er gesagt, jetzt ist es vorbei, aber es geht weiter. Gar nicht mal so schlecht. Und damit euch einen wunderschönen Tag. Morgen geht's weiter um 5.30 Uhr.
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1: Der Mittwoch bleibt nach wie vor teilweise bewölkt, bei sehr warmen Temperaturen von bis zu 26 Grad in Obereschach und 23 Grad in Rottweil. 24 Grad sind es in Trossingen und in Rexingen sind es sogar bis zu 25 Grad. Die Temperaturen halten sich relativ konstant über den Tag, also vergesst den Sonnenschutz nicht und trink mal ab und zu ein bisschen mehr Wasser.
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2: Ich bin Diana Kramer. In der türkischen Hauptstadt Ankara setzen die Staats- und Regierungschefs der NATO-Staaten heute ihr Gipfeltreffen fort. Am zweiten und letzten Tag geht es unter anderem um die Frage der Lastenverteilung in der Allianz zwischen den USA und den übrigen Verbündeten. Auch der Ukraine-Krieg steht auf der Tagesordnung.
3: Die Ukraine kann auf mehr Militärhilfe hoffen. Über einen Zeitraum von 2 Jahren soll es 140 Milliarden Euro für militärische Unterstützung und Ausbildung geben. Das müssen die Gipfelteilnehmer nun noch final festzurren. US-Präsident Trump hat schon zu Beginn des Gipfels erneut die europäischen Partner kritisiert. Er wirft ihnen mangelnde Unterstützung im Irankrieg vor. Aus Ankara Miriam Schmidt.
2: Bedrohungen, Angriffe und Schläge. In den ersten 5 Monaten dieses Jahres sind mehr als 6.300 Beschäftigte der Bahn und Beamte der Bundespolizei Opfer von Straftaten geworden. Das teilte das Bundesinnenministerium auf eine Anfrage des linken Abgeordneten Dietmar Bartsch mit. In den meisten Fällen ging es um Körperverletzung und Bedrohungen. Bartsch befürchtet einen neuen Negativrekord in diesem Jahr und fordert mehr Maßnahmen zum Schutz des Personals. Im Nahen Osten wächst die Gefahr einer erneuten militärischen Eskalation. Nach Attacken auf mehrere Tanker in der Straße von Hormuz hat das US-Militär Ziele im Iran angegriffen. Teheran solle einen hohen Preis für Attacken auf Handelsschiffe mit zivilen Besatzungen zahlen, heißt es. Washington macht für die Angriffe den Iran verantwortlich. Zum Sport. Argentinien steht im Viertelfinale der Fußball-WM. Die Weltmeister drehten gegen Ägypten einen 0:2 Rückstand und gewannen am Ende 3:2.
4: Gut 70 Minuten läuft alles für Ägypten. Ibrahim macht nach 15 Minuten das 1:0. Kurz danach hält Torwart Schubir einen schwach geschossenen Foulelfmeter von Messi. Und nach Sikos 2:0 in Minute 67 riecht es in Atlanta nach Sensation. Aber Romeros Anschlusstreffer in der 79. Minute weckt den Weltmeister. Messi macht 5 Minuten später den Ausgleich, sein 21. WM-Treffer. Und in der 2. Minute der Nachspielzeit köpft Enzo Fernandez den Titelverteidiger ins Viertelfinale. Thomas Thonfeld, Sportredaktion.
2: Im Viertelfinale trifft Argentinien auf die Schweiz. Die Schweizer haben mit Favorit Kolumbien nach einem Elfmeter-Krimi mit 4:3 aus dem Turnier geworfen.
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5: Mit Lukas Schröder. Wer auf der B33 Richtung Offenburg unterwegs ist, muss sich ab heute auf Änderungen einstellen. Wegen vorgezogener Sanierungsarbeiten wird der Hornbergtunnel bis Ende Juli in dieser Fahrtrichtung gesperrt. Der Verkehr muss jetzt durch Hornberg fahren. Dafür soll die gesamte Sanierung auf der B33 deutlich früher abgeschlossen werden. Und beim Brandanschlag auf ein Umspannwerk in Reutlingen haben die Täter offenbar Autoreifen als Brandmittel benutzt. Das hat die Generalstaatsanwaltschaft Stuttgart mitgeteilt. Die technischen Untersuchungen zur mutmaßlichen Brandstiftung sind damit weitgehend abgeschlossen. Das Feuer war Anfang Juni im Umspannwerk Reutlingen West ausgebrochen. Zehntausende Menschen waren damals stundenlang ohne Strom. Auch ein Krankenhaus und mehrere Unternehmen waren betroffen.
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6: Auf den Straßen ist gerade nichts los. Ihr habt eine freie Fahrt.
0: Achtung, den neuesten Blitzer.
6: Oberndorf Richtung Rottweil, Höhe Kasperleshof. Hier wird geblitzt und das ist eine 70er-Zone. Ein Blitzeranhänger steht auf der A81 Stuttgart Richtung Singen. Zwischen Rottenburg und Horb kurz vor der Neckartalbrücke in der Baustelle. Und hier ist Tempo 80 erlaubt. Noch einen weiteren Blitzeranhänger finden wir in Rottweil bei der Ecke Körnerstraße-Heerstraße. Und der letzte Blitzeranhänger steht in der Böhringer Steige runter in Gölsdorf. Das ist eine 30er-Zone. Falls ihr uns auch Staus oder Blitzer melden wollt, dann schreibt mir doch gerne per WhatsApp unter 0172 577 1677.
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0: 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Eine Produktion der Evangelischen Kirche.
1: Mit Pfarrer Christoph Gruber aus Dornhan. Heute ist Kilianstag. Der heilige Kilian stammt aus Irland, ist dann aber aufgebrochen und quer durch Europa gezogen. Er wollte den Glauben an Jesus Christus weitertragen. Kilian war ein Wandermönch, der sehr große Strecken zurückgelegt hat, immer mit dem Ziel, Menschen zu erreichen, einfache Leute und die mächtigen Herrscher. Er war einer, der mutig den Mund aufgemacht hat, weil er nicht davon schweigen konnte, was ihm Hoffnung gegeben hat, sein Glaube an Jesus Christus. Auch in unserer Region gibt es Kilianskirchen, die erinnern daran, dass vor vielen Jahren einer unterwegs war, der etwas bewegt hat. Und auch ihr könnt etwas bewegen und etwas weitergeben, nämlich Glaube, Hoffnung und Liebe. Das Vorbild von Kilian erinnert mich daran, dass Glaube keinen Stillstand verträgt, sondern noch viel mehr in Bewegung bringen will.

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8: Auf den Straßen ist gerade nichts los, ihr habt eine freie Fahrt.
7: Achtung, den neuesten Blitzer.
8: Oberndorf Richtung Rottweil, Höhe Kasperleshof. Hier wird geblitzt und das ist eine 70er-Zone. Ein Blitzeranhänger steht auf der A81 Stuttgart Richtung Singen. Zwischen Rottenburg und Horb, kurz vor der Neckartalbrücke in der Baustelle. Und hier ist Tempo 80 erlaubt. Noch einen weiteren Blitzeranhänger finden wir in Rottweil bei der Ecke Körnerstraße, Heerstraße. Und der letzte Blitzeranhänger steht in der Böhringer Steige runter in Gölsdorf. Das ist eine 30er-Zone. Falls ihr uns auch Staus oder Blitzer melden wollt, dann schreibt mir doch gerne per WhatsApp unter 0172 577 1677.
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1: Annika Schubert hier, hallo. Über Sexualität sprechen mit den eigenen Kindern, für viele Eltern kein leichtes Thema. Dabei fängt sexuelle Entwicklung schon im Kindesalter an. Wir waren bei Pro Familia in Villingen und haben mit der Sozialpädagogin Katja Pisedu gesprochen. Warum ist es denn so wichtig, mit Kindern frühzeitig über Themen wie Körper, Gefühle und Sexualität zu sprechen?
2: Gerade mit Kindern frühzeitig drüber zu sprechen, ist einfach ein sehr wichtiger Punkt im Hinblick auf Missbrauchsprävention. Ein Kind, das seine Gefühle kennt, seine Gefühle benennen kann. Ein Kind, das Grenzen aufzeigen kann, das Nein sagen kann. Ein Kind, das sich artikulieren kann, das seine Körperteile kennt, kann sich auch besser schützen vor Übergriffen.
1: Man kann tatsächlich nur über das reden, was man auch kennt und benennen kann. Kinder und Jugendliche wachsen ja heute mit sozialen Medien auf. Viele Informationen über Sexualität bekommen sie online. Welches Bild bekommen da die jungen Menschen über TikTok, Instagram und Co. eigentlich vermittelt?
2: Also zum einen sind es eben junge Menschen, die eben nicht mit ihren Eltern und mit dem Umfeld mehr über ihre Themen sprechen. So dieses klassische, ist das normal bei mir? Haben das alle anderen auch? Warum macht mein Körper das? Da wird nicht mehr Mama, Papa gefragt oder die Freunde, da ist ganz oft die erste Anlaufstelle ChatGPT.
1: Und ChatGPT gibt leider nicht immer die beste Antwort. Ich rede da aus Erfahrung. Deswegen bietet Pro Familia in Villingen-Schwenningen jetzt kostenlose Kurse für Eltern an, vor allem Eltern von Kindern mit Behinderungen. Pro Familia steht euch bei vielen Fragen rund um Sex und Sexualität zur Seite und bietet tausende Beratungsangebote. Guckt da einfach mal vorbei auf der Internetseite.
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1: Der Mittwoch bleibt nach wie vor teilweise bewölkt, bei sehr warmen Temperaturen von bis zu 26 Grad in Obereschach und 23 Grad in Rottweil. 24 Grad sind es in Trossingen und in Rexingen sind es sogar bis zu 25 Grad. Die Temperaturen halten sich relativ konstant über den Tag, also vergesst den Sonnenschutz nicht und trink mal ab und zu ein bisschen mehr Wasser.
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2: Ich bin Diana Kramer. Für die NATO steht heute die zweite große Bewährungsprobe seit dem Amtsantritt von US-Präsident Donald Trump an. Beim Gipfeltreffen in der Türkei müssen Deutschland und die anderen europäischen Alliierten Trump davon überzeugen, dass die NATO für die USA noch ein wertvolles Bündnis ist. Trump hatte daran in den vergangenen Monaten Zweifel geäußert. Er warf den europäischen Partnern erneut vor, sie hätten die USA im Irankrieg hängen lassen. Die Bundesregierung will das umstrittene Gesundheitssparpaket noch vor der parlamentarischen Sommerpause durchboxen. Die Grünen haben nun angekündigt, die Verabschiedung noch zu stoppen. Es gäbe zu viele Änderungen in letzter Minute, sagte Fraktionschefin Katharina Dröge im ZDF-Morgenmagazin.
3: Das Krankenkassengesetz, so wie es jetzt ausgestaltet ist, wird zu massiven Verunsicherungen führen. Es wird dazu führen, dass 70% der Krankenhäuser davon bedroht sind, in die roten Zahlen abzurutschen. Und dieses Gesetz wird jetzt in einem absoluten Eilverfahren durch den Deutschen Bundestag gezogen. Montagabend haben unsere Abgeordneten 300 Seiten Änderungsanträge bekommen. Dienstag hat die Koalition gesagt, die waren fehlerhaft und müssen nochmal neu gemacht werden. Das heißt, bis heute haben wir keine finale Fassung.
2: Grünen-Fraktionschefin Dröge. Der Plan war, dass das Gesundheitssparpaket an diesem Freitag im Bundestag beschlossen wird und anschließend direkt in den Bundesrat geht. Die Deutsche Bahn will heute ein neues Sofortprogramm für bessere Kundenkommunikation vorstellen. Es ist das letzte von insgesamt 3 Maßnahmenpaketen und setzt vor allem auf einen stärkeren Einsatz von KI.
4: Immer wieder gibt es Beschwerden, dass Gleiswechsel oder Verspätungen nicht rechtzeitig mitgeteilt werden. Da will die Bahn jetzt besser werden, vor allem mit Hilfe von künstlicher Intelligenz. KI sei insbesondere bei den Verspätungsprognosen verlässlicher, so Konzernchefin Paller. Derzeit passiert es häufig, dass die sich während der Fahrt immer wieder ändern und am Ende niemand genau weiß, wann der Zug denn nun ankommt und ob die Anschlussverbindung erreicht wird. Katrin Müller, Nachrichtenredaktion.
2: Die Ölpreise sind nach den erneuten Angriffen der USA auf den Iran kräftig gestiegen. Ein Barrel der Referenzsorte Brent kostete im frühen Handel 2,6% mehr, nachdem die Preise schon gestern wegen der Angriffe auf Tanker in der Straße von Hormuz um 3% gestiegen waren. Als Reaktion auf die Angriffe bombardierten die USA in der Nacht Ziele im Iran und setzten Sanktionen auf iranisches Öl wieder in Kraft.
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5: Mit Christine Bonfert. Großeinsatz gestern in Hüfingen. Der Dachstuhl eines leerstehenden Gasthofes an der Donau-Eschinger Straße ist am Mittag komplett abgebrannt. 3 Bauarbeiter blieben zum Glück unverletzt. Die Donau-Eschinger Straße war wegen der Löscharbeiten zeitweise in beide Richtungen gesperrt. Warum das Feuer ausgebrochen ist, wird jetzt untersucht. Und heute Abend hoffen Polizei und Angehörige auf neue Hinweise auf einen seit mehr als 2 Jahren vermissten Familienvater aus Lichtenau im Kreis Rastatt. Der Fall wird bei Aktenzeichen XY vermisst ausgestrahlt. Laut Polizei gibt es bisher keine Hinweise, wo der Familienvater hingegangen sein könnte. Es gibt aber auch nichts, was auf ein Verbrechen hindeutet.
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6: Auf den Straßen ist gerade nichts los. Ihr habt eine freie Fahrt.
0: Achtung, den neuesten Blitzer.
6: Oberndorf Richtung Rottweil, Höhe Kasperleshof. Hier wird geblitzt und das ist eine 70er-Zone. Ein Blitzeranhänger steht auf der A81 Stuttgart Richtung Singen. Zwischen Rottenburg und Horb kurz vor der Neckartalbrücke in der Baustelle. Und hier ist Tempo 80 erlaubt. Noch einen weiteren Blitzeranhänger finden wir in Rottweil bei der Ecke Körnerstraße-Heerstraße. Und der letzte Blitzeranhänger steht in der Böhringer Steige runter in Gölsdorf. Das ist eine 30er-Zone. Falls ihr uns auch Staus oder Blitzer melden wollt, dann schreibt mir doch gerne per WhatsApp unter 0172 577 1677.
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1: Annika Schubert hier, hallo. Gemeinsam unter dem Sternenhimmel ein kühles Bier genießen und die schönsten Konzerte aller Zeiten erleben, auch bei Regenwetter, das gibt's nur beim Hohenberg Sommer im Sternenzelt. Das Festival in Tuttlingen auf dem Hohenberg geht am 10. Juli wieder los. Mein Highlight letztes Jahr war ja das Konzert von Tarja Turunen, aber auch dieses Jahr gibt's wieder richtig viele Hochkaräter. Den Anfang macht am 10. Juli Dick Brave mit seinen Rock'n'Roll-Covern und ein paar eigenen Songs, die hat er auch mit dabei. Well, she was more like a beauty queen from a movie scene. I said, don't mind, but what you mean, I am the one. Aber auch Joris kommt mit vorbei in

0: ihr seht, es ist für jeden was dabei beim Hohenberg-Sommer vom 10. Juli bis 26. Juli. Und selbst wenn ihr keine Tickets mehr bekommen habt, lohnt sich auf jeden Fall der Biergarten am Hohenberg.
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7: Auf den Straßen ist gerade nichts los. Ihr habt eine freie Fahrt.
6: Achtung, den neuesten Blitzer.
7: Oberndorf Richtung Rottweil, Höhe Kasperleshof. Hier wird geblitzt und das ist eine 70er-Zone. Ein Blitzeranhänger steht auf der A81 Stuttgart Richtung Singen. Zwischen Rottenburg und Horb kurz vor der Neckartalbrücke in der Baustelle. Und hier ist Tempo 80 erlaubt. Noch einen weiteren Blitzeranhänger finden wir in Rottweil bei der Ecke Körnerstraße, Heerstraße. Und der letzte Blitzeranhänger steht in der Böhringer Steige runter in Gölsdorf. Das ist eine 30er-Zone. Falls ihr uns auch Staus oder Blitzer melden wollt, dann schreibt mir doch gerne per WhatsApp unter 0172 577 1677.
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1: Fußballer-Zitat des Tages kommt diesmal von Lukas Podolski, unserem Weltmeister von 2014, der gesagt hat, jetzt ist es vorbei, aber es geht weiter. Gar nicht mal so schlecht. Und los geht's beim Hohenberg Sommer jetzt am Freitag. Wir schicken euch ja unter anderem zu Beyond the Black. Was ist denn euer schönstes Schwarz? Das fragen wir euch über die 0172 577 1677.
2: Hey ihr Lieben, der beste Schwarzton ist lila-schwarz, genauso wie meine Haare. Viele Grüße, Bettina.
1: Wer auch Tickets will, kann sich jederzeit klicken auf antenne1-neckarburg.de. Außerdem sind wir eingetaucht in den Club 27. Das sind die Künstler, die mit 27 Jahren tragischerweise gestorben sind, wie Jimi Hendrix, Janis Joplin, Amy Winehouse oder auch Kurt Cobain. Und ihn haben wir gehört mit seiner Band Nirvana. Außerdem geschaut ins Tagebuch der großen Hits. Und morgen geht's weiter, also bis 5.30 Uhr.
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1: Der Mittwoch bleibt nach wie vor teilweise bewölkt, bei sehr warmen Temperaturen von bis zu 26 Grad in Obereschach und 23 Grad in Rottweil. 24 Grad sind es in Trossingen und in Rexingen sind es sogar bis zu 25 Grad. Die Temperaturen halten sich relativ konstant über den Tag, also vergesst den Sonnenschutz nicht und trink mal ab und zu ein bisschen mehr Wasser.
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2: Ich bin Diana Kramer. Nach der Kritik von US-Präsident Donald Trump an den Verteidigungsausgaben der europäischen NATO-Verbündeten hat Bundeskanzler Friedrich Merz in der Türkei erneut auf die deutliche Steigerung seit dem letzten Gipfel verwiesen. Er sagte in Ankara:
3: Wir haben im letzten Jahr in Den Haag beschlossen, dass wir unsere Verteidigungsanstrengungen erheblich verstärken. Und wir haben geliefert. Wir haben in den meisten Mitgliedstaaten der Europäischen Union und in der NATO die Verteidigungsanstrengungen erheblich verbessert.
2: Bundeskanzler Friedrich Merz. Im Vorfeld des NATO-Gipfels in Ankara hatte sich US-Präsident Trump einmal mehr kritisch zum Bündnis geäußert und unter anderem die deutschen Verteidigungsausgaben als lächerlich bezeichnet. Die USA haben erneut Ziele im Iran bombardiert als Reaktion auf die Attacken gegen Tanker in der Straße von Hormuz, heißt es aus Washington. Die Ölpreise sind daraufhin erneut in die Höhe geschossen.
4: Die erneuten Spannungen zwischen dem Iran und den USA schlagen zu Buche. Ein Barrel der Sorte Brent legte binnen 2 Tagen um mehr als 5% zu und wird jetzt für $76 gehandelt. Für Verbraucher bedeutet das erneut mehr Unsicherheit. Gerade jetzt im Sommer nutzen eigentlich viele Hausbesitzer die Zeit, um sich günstig mit Heizöl einzudecken. Und auch die Spritpreise dürften absehbar wieder steigen. Dabei sind sie laut ADAC schon jetzt so hoch wie im März, noch bevor der Tankrabatt in Kraft getreten war. Tanja Wagner, Nachrichtenredaktion.
2: Die Unternehmen in Deutschland haben bei der internationalen Aufholjagd rund um die künstliche Intelligenz an Tempo zugelegt. Nach einer Studie der IB Consult nutzen bereits 40% der deutschen Wirtschaft KI-Anwendungen. Das ist ein Anstieg um 118% seit 2024. Auch in kleineren Betrieben ist die Nutzungsquote deutlich gestiegen. Sommermärchen in der hessischen Provinz. Weil er selbst gern schwimmt, spendiert ein anonymer Gönner allen Kindern und Jugendlichen in Schwalmstadt in diesen Sommerferien den Eintritt ins örtliche Freibad. Der Mann, der seinen Namen nicht bekannt geben wollte, sagte der dpa, Geld habe er genug, da könne er das ja auch mal für solche Sachen ausgeben. Er wolle, dass die Kinder mehr ins Schwimmbad gehen, untereinander Kontakt und Spaß haben.
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5: Mit Christine Bonfert. Das Parkschwimmbad in Donaueschingen hat dank zusätzlicher Rettungsschwimmer wieder regulär geöffnet. Trotz weiter angespannter Personalsituation gelten seit Montag wieder die normalen Öffnungszeiten. Nur wenn es wieder besonders heiß wird, kann es zwischendurch auch mal einen Einlassstopp geben. Und gestern am späten Abend hat es einen tödlichen Unfall auf der Landstraße bei Bartholomä im Ostalbkreis gegeben. Ein 34-jähriger Autofahrer und seine Beifahrerin kamen dabei ums Leben. Grund für den Unfall war laut Polizei ein missglückter Überholversuch. Dabei kam das Auto ins Schleudern, prallte gegen einen Baum und brannte aus.
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1: Auf den Straßen ist gerade nichts los. Ihr habt eine freie Fahrt.
0: Achtung, den neuesten Blitzer.
1: Oberndorf Richtung Rottweil, Höhe Kasperleshof. Hier wird geblitzt und das ist eine 70er-Zone. Ein Blitzeranhänger steht auf der A81 Stuttgart Richtung Singen. Zwischen Rottenburg und Horb kurz vor der Neckartalbrücke in der Baustelle. Und hier ist Tempo 80 erlaubt. Noch einen weiteren Blitzeranhänger finden wir in Rottweil bei der Ecke Körnerstraße, Heerstraße. Und der letzte Blitzeranhänger steht in der Böhringer Steige runter in Gölsdorf. Das ist eine 30er-Zone. Falls ihr uns auch Staus oder Blitzer melden wollt, dann schreibt mir doch gerne per WhatsApp unter 0172 577 1677.
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Ich bin Jenny Lukacs, hallo. So startet das vierte Studioalbum von Blue Oyster Cult. Pünktlich zum 1. Januar 1976 erscheint die Platte Agents of Fortune. Zusammen mit dem Live-Album Some Enchanted Everything wird es das kommerziell erfolgreichste Album der Band aus Amerika. In den USA gibt's zuerst direkt Gold und zwei Jahre später auch noch Platin.

0: Das Album Agents of Fortune war das erste Blue Oyster Kultalbum, das sich in den USA in die Top 30 geschlichen hat. In England gab es mit Platz 26 die erste Chartplatzierung überhaupt. Es ist rockig und cool, aber auch ruhig und melodisch. Der mit Abstand erfolgreichste Song auf dem Album Agents of Fortune ist die Nummer Don't Fear the Reaper. Wer hätte das gedacht? Platz 12 gibt's für den Song in den Billboard Hot 100 Charts. 7-mal Platin insgesamt und jetzt hören wir den doch mal zusammen. Viel Spaß mit Blue Oyster Cult und Don't Fear the Reaper.
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9: Auf den Straßen ist gerade nichts los. Ihr habt eine freie Fahrt.
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9: Oberndorf Richtung Rottweil, Höhe Kasperleshof. Hier wird geblitzt und das ist eine 70er-Zone. Ein Blitzeranhänger steht auf der A81 Stuttgart Richtung Singen. Zwischen Rottenburg und Horb kurz vor der Neckartalbrücke in der Baustelle. Und hier ist Tempo 80 erlaubt. Noch einen weiteren Blitzeranhänger finden wir in Rottweil bei der Ecke Körner. Straße, Heerstraße und der letzte Blitzeranhänger steht in der Böhringer Steige runter in Gölsdorf. Das ist eine 30er-Zone. Falls ihr uns auch Staus oder Blitzer melden wollt, dann schreibt mir doch gerne per WhatsApp unter 0172 577 1677.
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1: Der Mittwoch bleibt nach wie vor teilweise bewölkt bei sehr warmen Temperaturen von bis zu 26 Grad in Obereschach und 23 Grad in Rottweil. 24 Grad sind es in Trossingen und in Rexingen sind es sogar bis zu 25 Grad. Die Temperaturen halten sich relativ konstant über den Tag, also vergesst den Sonnenschutz nicht und trink mal ab und zu ein bisschen mehr Wasser.
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2: Ich bin Diana Kramer. Nach der jüngsten Eskalation im Krieg zwischen den USA und dem Iran ist die Waffenruhe aus Sicht von US-Präsident Donald Trump beendet. Das sagte er am Rande des NATO-Gipfels in der Türkei. Nach Attacken auf mehrere Tanker in der Straße von Hormuz, für die Washington Teheran verantwortlich macht, hatte das US-Militär in der Nacht Ziele im Iran angegriffen. Außerdem wurden Sanktionen auf iranisches Öl wieder in Kraft gesetzt. Schwarz-Rot will das umstrittene Gesundheitssparpaket noch vor der parlamentarischen Sommerpause durchboxen. Es soll am Freitag im Bundestag beschlossen werden und dann direkt in den Bundesrat kommen. Die Grünen wollen das noch stoppen. Sie beschweren sich über zu kurzfristige Änderungen.
3: Die Grünen sprechen von Murks und Kürzungskahlschlag. Die Abgeordneten hätten wohl erst Anfang der Woche rund 300 Seiten mit kurzfristigen Änderungsanträgen zum Lesen bekommen, so Fraktionschefin Dröge im ZDF. Bis heute gäbe es keine finale Beschlussfassung. Die Grünen könnten nun einen Eilantrag beim Bundesverfassungsgericht einreichen. Katrin Müller, Nachrichtenredaktion.
2: Ein KI-Bot, eine weitere App und schnellere Infos zu Gleiswechseln. Die Deutsche Bahn will noch in diesem Jahr ihre Kundenkommunikation deutlich verbessern. Der Konzern investiert 50 Millionen Euro zusätzlich in moderne IT und künstliche Intelligenz, teilte Bahnchefin Evelyn Paller in Berlin mit.
4: Zugausfälle und Verspätungen, oft herrscht Chaos am Gleis, das soll besser werden, laut Bahn. Künftig sollen die Infos beim Gleiswechsel innerhalb von 2 Sekunden im Navigator angezeigt werden. Dort sollen Reisende bald individuelle Auskünfte zu ihrer Fahrt erfragen können, hieß es. Gerade wer öfter umsteigen muss und ein Zug der Reise ausfällt, muss sich oft durch die Verbindung wühlen und kommt nicht schnell weiter. Die Bahn arbeitet außerdem an einer weiteren App. Sie soll ab Dezember verfügbar sein und in Echtzeit Informationen zu individuellen Reiseketten liefern. Aus Berlin, Tine Klimach.
2: Ungarns neue Regierung unter Ministerpräsident Péter Modja hat die staatlichen Fernseh- und Rundfunksender angewiesen, sämtliche Nachrichtensendungen vorläufig anzustellen. Stattdessen laufen schon seit gestern nur Filme, Serien sowie Unterhaltungs- und Bildungsprogramme. Regierungschef Modja sprach bei Facebook von einem historischen Tag. Viel zu lange hätten öffentlich-rechtliche Medien in Ungarn Lügen verbreitet. Mit dieser Propaganda sei nun Schluss, schrieb er.
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5: Mit Christine Bornfert. Großeinsatz gestern in Hüfingen. Der Dachstuhl eines leerstehenden Gasthofes an der Donau-Eschinger Straße ist am Mittag komplett abgebrannt. 3 Bauarbeiter blieben zum Glück unverletzt. Die Donau-Eschinger Straße war wegen der Löscharbeiten zeitweise in beide Richtungen gesperrt. Warum das Feuer ausgebrochen ist, wird jetzt untersucht. Und heute Abend hoffen Polizei und Angehörige auf neue Hinweise auf einen seit mehr als 2 Jahren vermissten Familienvater aus Lichtenau im Kreis Rastatt. Der Fall wird bei Aktenzeichen XY vermisst ausgestrahlt. Laut Polizei gibt es bisher keine Hinweise, wo der Familienvater hingegangen sein könnte. Es gibt aber auch nichts, was auf ein Verbrechen hindeutet.
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1: Achtung auf der A81 Singen Richtung Stuttgart. Zwischen Villingen, Schwenningen und Rottweil. Hier steht ein defekter PKW auf dem Standstreifen.
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1: Es blitzt in Aldingen in der Ulanstraße in der 30er-Zone. Oberndorf Richtung Rottweilhöhe Kasperleshof und das ist eine 70er-Zone. Es steht ein Blitzer-Anhänger auf der A81 Stuttgart Richtung Singen. Zwischen Rottenburg und Horb kurz vor der Neckartalbrücke in der Baustelle. Und hier ist Tempo 80 erlaubt. Der letzte Blitzer-Anhänger, den ich hier für euch habe, steht an der Ecke Körnerstraße-Herrstraße in Rottweil. Und falls ihr uns andere Staus oder Blitzer melden wollt, dann schreibt uns per WhatsApp unter 0172 577 1677 und habt eine gute Fahrt.
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1: Mit Annika Schubert, hallo.
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1: Ihr könnt auch nicht genug von Dick Brave bekommen, so wie wir. Dann haltet euch den Freitagabend frei, denn Dick Brave kommt zum Hohenberg Sommer nach Tuttlingen. 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Los geht's schon mit dem Fassanstich um 18 Uhr. Schaut gerne vorbei. Ich pack meinen Picknickkorb und nehme mit Picknickdecke, Liegestuhl und Snacks. Das solltet ihr auch, denn am Sonntag findet am Rondell in Föhringen das Open-Air-Theater mit Picknick statt. Aufgeführt wird Ente Klemmer von der Chamäleon-Theatergruppe. Los geht's um 19.30 Uhr in Föhringen.
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11: Auf den Straßen ist es ruhig, ihr habt eine freie Fahrt.
0: Achtung, den neuesten Blitzer.
11: Es blitzt in Aldingen in der Ulandstraße in der 30er-Zone, dann Oberndorf Richtung Rottweil, Höhe Kasperleshof in der 70er-Zone. Es steht ein Blitzer-Anhänger auf der A81 Stuttgart Richtung Singen, zwischen Rottenburg und Horb, kurz vor der Neckartalbrücke in der Baustelle und hier ist Tempo 80 erlaubt. Einen weiteren Blitzer-Anhänger finden wir in Rottweil in der Ecke Körnerstraße, Heerstraße. Und falls ihr uns auch weitere Staus oder Blitzer melden wollt, dann schreibt uns doch gerne eine WhatsApp unter 0172 577 1677 und habt eine gute Fahrt.
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1: Fußballer-Zitat des Tages kommt diesmal von Lukas Podolski, unserem Weltmeister von 2014, der gesagt hat, jetzt ist es vorbei, aber es geht weiter. Gar nicht mal so schlecht. Und los geht's beim Hohenberg Sommer jetzt am Freitag. Wir schicken euch ja unter anderem zu Beyond the Black. Was ist denn euer schönstes Schwarz? Das fragen wir euch über die 0172 577 1677.
2: Hey ihr Lieben, der beste Schwarzton ist lila-schwarz, genauso wie meine Haare. Viele Grüße, Bettina.
1: Wer auch Tickets will, kann sich jederzeit klicken auf antenne1-neckarburg.de. Außerdem sind wir eingetaucht in den Club 27. Das sind die Künstler, die mit 27 Jahren tragischerweise gestorben sind, wie Jimi Hendrix, Janis Joplin, Amy Winehouse oder auch Kurt Cobain. Und ihn haben wir gehört mit seiner Band Nirvana. Außerdem geschaut ins Tagebuch der großen Hits. Und morgen geht's weiter, also bis 5.30 Uhr.
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1: Der Mittwoch bleibt nach wie vor teilweise bewölkt, bei sehr warmen Temperaturen von bis zu 26 Grad in Obereschach und 23 Grad in Rottweil. 24 Grad sind es in Trossingen und in Rexingen sind es sogar bis zu 25 Grad. Die Temperaturen halten sich relativ konstant über den Tag, also vergesst den Sonnenschutz nicht und trink mal ab und zu ein bisschen mehr Wasser.
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2: Ich bin Diana Kramer. Für US-Präsident Donald Trump ist die Waffenruhe mit dem Iran nach eigenen Worten beendet. Er wolle keine Einigung mehr und halte es für reine Zeitverschwendung, sich mit Vertretern des Irans abzugeben. Das sagte Trump am Rande des NATO-Gipfels in der türkischen Hauptstadt Ankara.
3: Trump ist richtig wütend auf die Iraner. Ich will nichts mehr mit ihnen zu tun haben. Sie sind Abschaum, sagte er. Für ihn sei der Waffenstillstand vorbei. Aber falls sie wollten, könnten die Unterhändler auch noch weiterreden. Zuvor hatten die USA Dutzende von Zielen im Iran bombardiert als Reaktion auf den Beschuss von Schiffen in der Straße von Hormuz. Fängt der Krieg jetzt also wieder an? Sehr wahrscheinlich. Aber auf jeden Fall sind die Ölpreise gleich nach Trumps Worten schon wieder steil in die Höhe geschossen. Brüssel, Dieter Ebeling.
2: Auch im Ukraine-Krieg eskaliert die Lage weiter. Die ukrainische Armee hat Russland erneut mit Drohnenangriffen bis tief ins Hinterland überzogen und dabei auf die Ölindustrie gezielt. In zwei russischen Raffinerien brachen Brände aus. Das Verteidigungsministerium in Moskau teilte mit, bis zum Morgen seien über russischem Gebiet mehr als 400 feindliche Drohnen abgefangen worden. Rund 44% der Lehrerinnen und Lehrer hier in Deutschland arbeiten in Teilzeit. Laut Statistischem Bundesamt etwas mehr als im vorigen Schuljahr. Die Teilzeitquote bei Lehrkräften stieg damit auf einen neuen Rekord.
4: Ob Arbeitsbelastung, Familie oder aus Altersgründen, laut der Statistiker fällt die Teilzeitquote bei Lehrkräften deutlich höher aus als bei anderen Berufen. Viele treten auch mit zunehmendem Alter kürzer. Im Untersuchungszeitraum war jede dritte Lehrkraft mindestens 50 Jahre alt. Besonders Lehrerinnen reduzieren Stunden. Bei ihnen war die Teilzeitquote zuletzt mit über 50% mehr als doppelt so hoch wie bei ihren männlichen Kollegen. Katrin Müller, Nachrichtenredaktion.
2: Maximal 2 Packungen Eier pro Einkauf. Das gilt derzeit für Kunden des in Nord- und Ostdeutschland vertretenen Discounters Netto. Hintergrund sei die angespannte Situation auf dem Eiermarkt, sagte eine Unternehmenssprecherin, unter anderem durch Tierkrankheiten. Netto erwartet, dass sich die Lage ab der kommenden Woche wieder entspannt. Andere Lebensmittelhändler wie Aldi, Edeka, Lidl, Kaufland oder Rewe begrenzen die Einkaufsmengen für Eier bislang nicht.
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5: Mit Christine Bonfert. Das Parkschwimmbad in Donaueschingen hat dank zusätzlicher Rettungsschwimmer wieder regulär geöffnet. Trotz weiter angespannter Personalsituation gelten seit Montag wieder die normalen Öffnungszeiten. Nur wenn es wieder besonders heiß wird, kann es zwischendurch auch mal einen Einlassstopp geben. Und gestern am späten Abend hat es einen tödlichen Unfall auf der Landstraße bei Bartholomä im Ostalbkreis gegeben. Ein 34-jähriger Autofahrer und seine Beifahrerin kamen dabei ums Leben. Grund für den Unfall war laut Polizei ein missglückter Überholversuch. Dabei kam das Auto ins Schleudern, prallte gegen einen Baum und brannte aus.
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1: Auf den Straßen ist es ruhig, ihr habt eine freie Fahrt.
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1: Es blitzt in Aldingen in der Ulandstraße in der 30er-Zone. Dann Oberndorf Richtung Rottweil, Höhe Kasperleshof in der 70er-Zone. Es steht ein Blitzer-Anhänger auf der A81 Stuttgart Richtung Singen. Zwischen Rottenburg und Horb kurz vor der Neckartalbrücke in der Baustelle. Und hier ist Tempo 80 erlaubt. Einen weiteren Blitzer-Anhänger finden wir in Rottweil in der Ecke Körnerstraße, Heerstraße. Und falls ihr uns auch weitere Staus oder Blitzer melden wollt, dann schreibt uns doch gerne eine WhatsApp unter 0172 577 1677 und habt eine gute Fahrt.
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1: Mit Hans-Peter Mattes. Friede ist kein Gefühl, kein Stimmungswert und keine bloße Sehnsucht, sondern eine Aufgabe des Rechts, der Gerechtigkeit, der politischen Vernunft und nicht zuletzt der moralischen Standfestigkeit? Dr. Franz Josef Overbeck, Militärbischof.

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6: Auf den Straßen ist es ruhig, ihr habt eine freie Fahrt.
5: Achtung, den neuesten Blitzer.
6: Es blitzt in Aldingen in der Ulandstraße in der 30er-Zone. Dann Oberndorf Richtung Rottweil, Höhe Kasperleshof in der 70er-Zone. Es steht ein Blitzeranhänger auf der A81 Stuttgart Richtung Singen. Zwischen Rottenburg und Horb, kurz vor der Neckartalbrücke in der Baustelle. Und hier ist Tempo 80 erlaubt. Einen weiteren Blitzeranhänger finden wir in Rottweil in der Ecke Körnerstraße, Heerstraße. Und falls ihr uns auch weitere Staus oder Blitzer melden wollt, dann schreibt uns doch gerne eine WhatsApp unter 0172 577 1677 und habt eine gute Fahrt.
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1: Es bleibt weiterhin bei einem Mix aus Sonne und Wolken. Auch die Temperaturen bleiben sommerlich warm mit 25 Grad in Eichhalden und Triberg, 23 Grad in Aldingen und 22 Grad in Dürrwangen. Ähnlich geht es auch morgen weiter, denn am Donnerstag erwartet uns viel Sonne mit Höchstwerten von bis zu 28 Grad.
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2: Ich bin Dirk Zeitler. Nach der jüngsten Eskalation im Irankrieg ist die Waffenruhe aus Sicht von US-Präsident Trump beendet. Er werde seine Unterhändler aber weiter mit dem Iran reden lassen, wenn diese es wünschen, sagte Trump am Rande des NATO-Gipfels in Ankara. Er halte es für reine Zeitverschwendung, sich mit Vertretern des Irans abzugeben. Das US-Militär hat in Reaktion auf Attacken gegen Tanker in der Straße von Hormuz in der Nacht Dutzende Ziele im Iran bombardiert. Ein KI-Bot, eine weitere App und schnellere Infos zu Gleiswechseln. Die Deutsche Bahn will noch in diesem Jahr ihre Kundenkommunikation deutlich verbessern. Das kündigte Bahnchefin Palla an.
3: Zugausfälle und Verspätungen, oft herrscht Chaos am Gleis, das soll besser werden, laut Bahn. Künftig sollen die Infos beim Gleiswechsel innerhalb von 2 Sekunden im Navigator angezeigt werden. Dort sollen Reisende bald individuelle Auskünfte zu ihrer Fahrt erfragen können, hieß es. Gerade wer öfter umsteigen muss und ein Zug der Reise ausfällt, muss sich oft durch die Verbindung wühlen und kommt nicht schnell weiter. Die Bahn arbeitet außerdem an einer weiteren App. Sie soll ab Dezember verfügbar sein und in Echtzeit Informationen zu individuellen Reiseketten liefern. Tine Klimach, Nachrichtenredaktion.
2: Die Regierung will das umstrittene Gesundheitssparpaket noch vor der parlamentarischen Sommerpause durchboxen. Es soll am Freitag im Bundestag beschlossen werden und dann direkt in den Bundesrat kommen. Die Grünen beschweren sich über kurzfristige Änderungen und knappe Beratungszeit und wollen die Verabschiedung stoppen.
4: Die Grünen sprechen von Murks und Kürzungskahlschlag. Die Abgeordneten hätten wohl erst Anfang der Woche rund 300 Seiten mit kurzfristigen Änderungsanträgen zum Lesen bekommen, so Fraktionschefin Dröge im ZDF. Bis heute gäbe es keine finale Beschlussfassung. Die Grünen könnten nun einen Eilantrag beim Bundesverfassungsgericht einreichen. Damit wurde zu Zeiten der Ampelkoalition schon das Gesetzgebungsverfahren zum scharf kritisierten Heizungsgesetz gestoppt. Damals hatte ein CDU-Politiker über zu wenig Lese- und Beratungszeit geklagt. Katrin Müller, Nachrichtenredaktion.
2: Deutschland ist gespalten in der Frage, ob Geschäfte sonntags öfter öffnen dürfen sollten. 43% der Menschen würden dies befürworten, 50% lehnen es hingegen ab. Das zeigt eine YouGov-Umfrage. Jüngere und Männer stehen einer Lockerung der Sonntagsöffnungen demnach offener gegenüber als Ältere und Frauen.
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5: Mit Christine Bonfert. Großeinsatz gestern in Hüfingen. Der Dachstuhl eines leerstehenden Gasthofes an der Donau-Eschinger Straße ist am Mittag komplett abgebrannt. 3 Bauarbeiter blieben zum Glück unverletzt. Die Donau-Eschinger Straße war wegen der Löscharbeiten zeitweise in beide Richtungen gesperrt. Warum das Feuer ausgebrochen ist, wird jetzt untersucht. Und heute Abend hoffen Polizei und Angehörige auf neue Hinweise auf einen seit mehr als 2 Jahren vermissten Familienvater aus Lichtenau im Kreis Rastatt. Der Fall wird bei Aktenzeichen XY vermisst ausgestrahlt. Laut Polizei gibt es bisher keine Hinweise, wo der Familienvater hingegangen sein könnte. Es gibt aber auch nichts, was auf ein Verbrechen hindeutet.
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1: Auf den Straßen ist es ruhig, ihr habt eine freie Fahrt.
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1: Es blitzt in Aldingen in der Ulandstraße in der 30er-Zone. Dann Oberndorf Richtung Rottweil, Höhe Kasperleshof in der 70er-Zone. Es steht ein Blitzer-Anhänger auf der A81 Stuttgart Richtung Singen. Zwischen Rottenburg und Horb kurz vor der Neckartalbrücke in der Baustelle. Und hier ist Tempo 80 erlaubt. Einen weiteren Blitzer-Anhänger finden wir in Rottweil in der Ecke Körnerstraße, Heerstraße. Und falls ihr uns auch weitere Staus oder Blitzer melden wollt, dann schreibt uns doch gerne eine WhatsApp unter 0172 577 1677 und habt eine gute Fahrt.
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1: Annika Schubert hier, hallo.
2: Hey, ho, es kommt der Wagner. Hey, ho, es kommt der Wagner.
1: Das ist Backbone Hurts aus Sulgen, eine Band, wo ich finde, die hat den perfekten Namen. Backbone Hurts. Nicht nur meine Rückenschmerzen feiern dieses Jahr 10-jähriges Jubiläum, auch die Band Backbone Hurts feiert es. Und das schon diesen Samstag. Wir sprechen mit Jürgen Kern, dem Sänger und Gitarristen. Jürgen, wie kann man so das beschreiben, was ihr auf euren Instrumenten so spielt?
3: Schwer zu sagen, ja. Punk'n'Roll war mal so unser Gedanke. Also alles, was Rock'n'Roll, Punkrock beinhaltet. Im Prinzip alles, was Spaß macht, so aus unserer Zeit in der 80er, 90er. Also von Ramones bis ZZ Top ist alles dabei.
1: Zu eurem Bandjubiläum veranstaltet ihr ein Benefizkonzert. Das Konzert findet neben eurem alten Kindergarten, dem Haus Marienberg in Sulgen, statt. Da geht auch das Spendengeld hin. Die Einnahmen sind dann für neue Spielgeräte. Ihr habt ja eine ganz besondere Verbindung zum Haus Marienberg. Wie hat denn eure Geschichte mal angefangen?
3: Unsere Geschichte begann vor über 40 Jahren eben im Kindergarten Haus Marienberg schon, wo eben Alex, Dirk und ich schon dort zusammen den Kindergarten unsicher gemacht haben und eigentlich damals schon von einer großen Bandkarriere träumt haben.
1: 40 Jahre ist ja schon eine Weile her. Jetzt mal so die wichtige Frage, Jürgen. Seid ihr immer noch die gleichen wie damals im Kindergarten?
3: Naja, wir sind alle ein bisschen größer geworden, hier und da ein bisschen grauer. Im Herzen sind wir, wenn wir Musik machen, sind wir immer noch die gleichen Jungs wie damals.
1: Ja, und mit etwas mehr Rückenschmerzen. Aber zumindest die Bühne könnt ihr immer noch richtig rocken. Also kommt vorbei diesen Samstag beim Bolzplatz beim Haus Marienberg. Ab 18 Uhr geht das Benefizkonzert los. Feiert zusammen mit Backbone Hurts aus Sulgen 10 Jahre Bandjubiläum.
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5: Es bleibt weiterhin bei einem Mix aus Sonne und Wolken. Auch die Temperaturen bleiben sommerlich warm mit 25 Grad in Eichhalden und Triberg, 23 Grad in Aldingen und 22 Grad in Dürrwangen. Ähnlich geht es auch morgen weiter, denn am Donnerstag erwartet uns viel Sonne mit Höchstwerten von bis zu 28 Grad.
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5: Auf den Straßen ist es ruhig, ihr habt eine freie Fahrt.
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5: Es blitzt in Aldingen in der Ulandstraße in der 30er-Zone. Dann Oberndorf Richtung Rottweil, Höhe Kasperleshof in der 70er-Zone. Es steht ein Blitzer-Anhänger auf der A81 Stuttgart Richtung Singen. Zwischen Rottenburg und Horb, kurz vor der Neckartalbrücke in der Baustelle. Und hier ist Tempo 80 erlaubt. Einen weiteren Blitzer-Anhänger finden wir in Rottweil in der Ecke Körnerstraße, Heerstraße. Und falls ihr uns auch weitere Staus oder Blitzer melden wollt, dann schreibt uns doch gerne eine WhatsApp unter 0172 577 1677 und habt eine gute Fahrt.
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1: Fußballer-Zitat des Tages kommt diesmal von Lukas Podolski, unserem Weltmeister von 2014, der gesagt hat, jetzt ist es vorbei, aber es geht weiter. Gar nicht mal so schlecht. Und los geht's beim Hohenberg-Sommer jetzt am Freitag. Wir schicken euch ja unter anderem zu Beyond the Black. Was ist denn euer schönstes Schwarz? Das fragen wir euch über die 0172 577 1677.
2: Hey ihr Lieben, der beste Schwarzton ist lila-schwarz, genauso wie meine Haare. Viele Grüße, Bettina.
1: Wer auch Tickets will, kann sich jederzeit klicken auf antenne1-neckarburg.de. Außerdem sind wir eingetaucht in den Club 27. Das sind die Künstler, die mit 27 Jahren tragischerweise gestorben sind, wie Jimi Hendrix, Janis Joplin, Amy Winehouse oder auch Kurt Cobain. Und ihn haben wir gehört mit seiner Band Nirvana. Außerdem geschaut ins Tagebuch der großen Hits. Und morgen geht's weiter, also bis 5.30 Uhr.
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1: Es bleibt weiterhin bei einem Mix aus Sonne und Wolken. Auch die Temperaturen bleiben sommerlich warm mit 25 Grad in Eichhalden und Triberg, 23 Grad in Aldingen und 22 Grad in Dürrwangen. Ähnlich geht es auch morgen weiter, denn am Donnerstag erwartet uns viel Sonne mit Höchstwerten von bis zu 28 Grad.
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2: Ich bin Dirk Zeitler. Für US-Präsident Trump ist die Waffenruhe im Iran beendet. Er wolle keine Einigung mehr, nichts mehr mit ihnen zu tun haben, sagte er am Rande des NATO-Gipfels in Ankara. Zuvor hatte das US-Militär zahlreiche Ziele im Iran bombardiert, als Reaktion auf Attacken gegen Tanker im Golf von Hormuz.
3: Trump ist richtig wütend auf die Iraner. Ich will nichts mehr mit ihnen zu tun haben. Sie sind Abschaum, sagte er. Für ihn sei der Waffenstillstand vorbei. Aber falls sie wollten, könnten die Unterhändler auch noch weiterreden. Zuvor hatten die USA Dutzende von Zielen im Iran bombardiert als Reaktion auf den Beschuss von Schiffen in der Straße von Hormuz. Fängt der Krieg jetzt also wieder an? Sehr wahrscheinlich. Aber auf jeden Fall sind die Ölpreise gleich nach Trumps Worten schon wieder steil in die Höhe geschossen. Aus Brüssel, Dieter Ebeling.
2: Die Deutsche Bahn will ihr großes Sanierungsprogramm für die wichtigen Strecken auf den Prüfstand stellen. Hintergrund sind die Verzögerungen bei der Baustelle Nürnberg-Regensburg. Insgesamt sollen Kosten und Zeitabläufe nochmal kontrolliert werden, sagte Verkehrsminister Schnieder.
4: Die Deutsche Bahn will bis Mitte der 2030er Jahre rund 40 besonders wichtige Strecken komplett sanieren. Das heißt auch längere Vollsperrungen. Im Detail entwickelt die Bahn schon jetzt für jede Strecke etwas unterschiedliche Pläne, um die Baumaßnahmen nicht in die Länge zu ziehen. Aber das Wie soll nochmal umfassend geprüft werden, so Bahnchefin Paller beim gemeinsamen Termin mit Verkehrsminister Schnieder in Berlin. Denn nicht nur die Großbaustelle Hamburg-Berlin hakte. Aktuell wird die Sanierung der vielbefahrenen Strecke Nürnberg-Regensburg diese Woche auch nicht fertig. Tine Klimach, Nachrichtenredaktion.
2: Deutschland ist gespalten in der Frage, ob Geschäfte sonntags öfter öffnen dürfen sollten. 43% der Menschen würden dies befürworten, 50% lehnen es hingegen ab. Das zeigt eine YouGov-Umfrage. Jüngere und Männer stehen einer Lockerung der Sonntagsöffnungen demnach offener gegenüber als Ältere und Frauen. An einem Gymnasium in Oberbayern sind laut Polizei mehrere Menschen verletzt worden. Der mutmaßliche Täter sei nach dem Vorfall in Schongau festgenommen worden, teilte die Polizei mit. Sie geht von einer einstelligen Zahl an Verletzten aus. Schongau ist eine Kleinstadt in Oberbayern mit mehr als 12.000 Einwohnern.
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5: Mit Christine Bonfert. Das Parkschwimmbad in Donaueschingen hat dank zusätzlicher Rettungsschwimmer wieder regulär geöffnet. Trotz weiter angespannter Personalsituation gelten seit Montag wieder die normalen Öffnungszeiten. Nur wenn es wieder besonders heiß wird, kann es zwischendurch auch mal einen Einlassstopp geben. Und gestern am späten Abend hat es einen tödlichen Unfall auf der Landstraße bei Bartholomä im Ostalbkreis gegeben. Ein 34-jähriger Autofahrer und seine Beifahrerin kamen dabei ums Leben. Grund für den Unfall war laut Polizei ein missglückter Überholversuch. Dabei kam das Auto ins Schleudern, prallte gegen einen Baum und brannte aus.
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1: Alle Achtung auf der A81 Stuttgart Richtung Singen. Zwischen Rottweil und Villingen-Schwenningen. Hier besteht eine Gefahr durch eine ungesicherte Unfallstelle auf dem Standstreifen. Es besteht auch eine Gefahr durch Person auf der Fahrbahn. Also fahrt vorsichtig.
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1: Es wird geblitzt auf der B33 Mönchweiler in der 50er-Zone in Richtung St. Georgen. Dann an der Feuerwehr in Oberndorf, und das ist eine 30er-Zone. In Aldingen in der Uhlandstraße steht auch noch ein Blitzer, das ist ebenfalls eine 30er-Zone. Oberndorf Richtung Rottweil, Höhe Kasperlesruf in der 70er-Zone wird geblitzt. Ein Blitzer-Anhänger finden wir auf der A81 Stuttgart Richtung Singen. Zwischen Rottenburg und Horb, kurz vor der Neckartalbrücke in der Baustelle. Und hier ist Tempo 80 erlaubt. Einen weiteren Blitzeranhänger finden wir in Rottweil in der Ecke Körnerstraße zur Herrstraße. Und falls ihr noch Blitzer habt, dann meldet sie uns gerne per WhatsApp ins Studio unter 0172 577 1677.
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1: Annika Schubert hier, hallo. Egal ob Gefühle von Singer-Songwritern wie Sophia.
2: Du machst dich stark, wenn andere schwach sind. Hast immer einen Rat, eine gute Absicht. Und das einfach nebenbei.
1: Oder schwäbischer Indie-Pop à la Rian.
3: 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Ganz alleine auf der Wiese. Plötzlich stand da eine Ziege, eine fiese.
1: Oder auch mal Radiopop von Michael Schulte. 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Mit dabei unter anderem auch für uns Rockfans Gotthard. 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Also schnell sein lohnt sich. 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
4: Es bleibt weiterhin bei einem Mix aus Sonne und Wolken. Auch die Temperaturen bleiben sommerlich warm mit 25 Grad in Eichhalden und Triberg, 23 Grad in Aldingen und 22 Grad in Dürrwangen. Ähnlich geht es auch morgen weiter, denn am Donnerstag erwartet uns viel Sonne mit Höchstwerten von bis zu 28 Grad.
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4: Auf den Straßen ist nichts los, ihr habt eine freie Fahrt.
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4: Es wird geblitzt auf der B33 Mönchweiler in der 50er-Zone in Richtung St. Georgen. Dann an der Feuerwehr in Oberndorf, das ist eine 30er-Zone. In Aldingen in der Ulandstraße steht auch noch ein Blitzer, das ist ebenfalls eine 30er-Zone. Oberndorf Richtung Rottweil, Höhe Kasperleshof in der 70er-Zone wird geblitzt. Ein Blitzer-Anhänger finden wir auf der A81 Stuttgart Richtung Singen zwischen Rottenburg und Horb kurz vor der Neckartalbrücke in der Baustelle und hier ist Tempo 80 erlaubt. Einen weiteren Blitzeranhänger finden wir in Rottweil in der Ecke Körnerstraße zur Herrstraße. Und falls ihr noch Blitzer habt, dann meldet sie uns gerne per WhatsApp ins Studio unter 0172 577 1677.
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1: Es bleibt weiterhin bei einem Mix aus Sonne und Wolken. Auch die Temperaturen bleiben sommerlich warm mit 25 Grad in Eichhalden und Triberg, 23 Grad in Aldingen und 22 Grad in Dürrwangen. Ähnlich geht es auch morgen weiter, denn am Donnerstag erwartet uns viel Sonne mit Höchstwerten von bis zu 28 Grad.
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2: Ich bin Dirk Zeitler. Bei einer möglichen Amoktat an einem Gymnasium in Oberbayern sind laut einer Polizeisprecherin mindestens zwei Mädchen schwer verletzt worden. Die beiden seien ins Krankenhaus gebracht worden, sagte die Sprecherin.
3: Es gibt mehrere Verletzte. Der mutmaßliche Täter sei festgenommen worden, hieß es. Zudem deutet der Vorfall auf eine Amoklage hin. Was genau sich an der Schule zutrug, ist noch unklar, ebenso wie viele Menschen wie schwer verletzt wurden. Das werde derzeit noch abgeklärt. Zuvor hieß es, der Bereich um die Schule solle gemieden werden. Schongau ist eine Kleinstadt am Ufer des Lechs im westlichen Oberbayern mit mehr als 12.000 Einwohnern. Fabian Schaffer, Nachrichtenredaktion.
2: Die von Russland angegriffene Ukraine hat beim NATO-Gipfel in Ankara eine neue Zusage für milliardenschwere Militärhilfen erhalten. Für dieses Jahr sagen Verbündete 70 Milliarden Euro für Ausrüstung, Unterstützung und Ausbildung zu. 2027 soll die Militärhilfe mindestens auf diesem Niveau fortgesetzt werden. Das geht aus der am Nachmittag von den Staats- und Regierungschefs angenommenen Gipfelerklärung hervor. Die Deutsche Bahn will ihr großes Sanierungsprogramm für die wichtigen Strecken auf den Prüfstand stellen. Insgesamt sollen Kosten und Zeitabläufe nochmal kontrolliert werden, sagte Verkehrsminister Schnieder.
4: Die Deutsche Bahn will bis Mitte der 2030er Jahre rund 40 besonders wichtige Strecken komplett sanieren. Das heißt auch längere Vollsperrungen. Im Detail entwickelt die Bahn schon jetzt für jede Strecke etwas unterschiedliche Pläne, um die Baumaßnahmen nicht in die Länge zu ziehen. Aber das Wie soll nochmal umfassend geprüft werden, so Bahnchefin Paller beim gemeinsamen Termin mit Verkehrsminister Schnieder in Berlin. Denn nicht nur die Großbaustelle Hamburg-Berlin hakte. Aktuell wird die Sanierung der vielbefahrenen Strecke Nürnberg-Regensburg diese Woche auch nicht fertig. Tine Klimach, Nachrichtenredaktion.
2: Angesichts der Folgen des Irankriegs senkt der Internationale Währungsfonds erneut seine Wachstumsprognosen für die deutsche Wirtschaft. Bis einschließlich 2027 dürfte sich die Bundesrepublik schwächer entwickeln als gedacht, teilte die Organisation mit Sitz in Washington mit. Für das laufende Jahr rechnen die Experten nun mit einem Plus von 0,7%.
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5: Mit Christine Bonfert. Großeinsatz gestern in Hüfingen. Der Dachstuhl eines leerstehenden Gasthofes an der Donau-Eschinger Straße ist am Mittag komplett abgebrannt. Drei Bauarbeiter blieben zum Glück unverletzt. Die Donau-Eschinger Straße war wegen der Löscharbeiten zeitweise in beide Richtungen gesperrt. Warum das Feuer ausgebrochen ist, wird jetzt untersucht. Und heute Abend hoffen Polizei und Angehörige auf neue Hinweise auf einen seit mehr als 2 Jahren vermissten Familienvater aus Lichtenau im Kreis Rastatt. Der Fall wird bei Aktenzeichen XY vermisst ausgestrahlt. Laut Polizei gibt es bisher keine Hinweise, wo der Familienvater hingegangen sein könnte. Es gibt aber auch nichts, was auf ein Verbrechen hindeutet.
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1: Auf den Straßen ist nichts los, ihr habt eine freie Fahrt.
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1: Es wird geblitzt auf der B33 Mönchweiler in der 50er-Zone in Richtung St. Georgen. Dann an der Feuerwehr in Oberndorf, und das ist eine 30er-Zone. In Aldingen in der Ulanstraße steht auch noch ein Blitzer, das ist ebenfalls eine 30er-Zone. Oberndorf Richtung Rottweil, Höhe Kasperleshof in der 70er-Zone. Wird geblitzt. Einen Blitzer-Anhänger finden wir auf der A81 Stuttgart Richtung Singen. Zwischen Rottenburg und Hor, kurz vor der Neckartalbrücke in der Baustelle. Und hier ist Tempo 80 erlaubt. Einen weiteren Blitzer-Anhänger finden wir in Rottweil in der Ecke Körnerstraße zur Herrstraße. Und falls ihr noch Blitzer habt, dann meldet sie uns gerne per WhatsApp ins Studio unter 0172 577 1677.
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Ockeborn. Sein Vater ist Fernsehproduzent, seine Mutter Schauspielerin. Vor allem durch seinen Vater, der durch seine Arbeit viele berühmte Musiker kennt, kommt Lenny früh mit Musik in Berührung. Was für Musik, ist ihm komplett egal. Er hört Jazz, aber auch Rock, R&B oder Klassik. Schon in der Highschool macht Lenny selbst Musik und das mit seinem ganz eigenen Stil. Jede Musikrichtung, die er hört, fließt irgendwie in seine Musik ein. Schon früh werden Labels auf ihn aufmerksam, aber durch seine besondere Musik eckt er an. Für das eine Label ist der Einfluss der Rockmusik für einen schwarzen Musiker zu weiß, für das andere Label wiederum der R&B-Einfluss zu schwarz. Aber Lenny will sich nicht verstellen, also lehnt er erstmal alle Angebote ab und arbeitet so lange an seinem Debütalbum Let Love Rule, bis ein Label kommt, das ihm und seiner musikalischen Idee vertraut. Der endgültige Durchbruch klappt dann aber erst mit dem zweiten Album, Mama Said. Vor allem dank der Single It Ain't Over Till It's Over. Obwohl Lenny mit diesem Song wohl vor allem egoistische Ziele hat, seine Ehe steckt in einer tiefen Krise und mit dieser funkigen Motown-Ballade möchte er sie retten. Aber auch wenn das letzten Endes nicht klappt, ein wunderschöner Song ist es trotzdem geworden.

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3: Es bleibt weiterhin bei einem Mix aus Sonne und Wolken. Auch die Temperaturen bleiben sommerlich warm mit 25 Grad in Eichhalden und Triberg, 23 Grad in Aldingen und 22 Grad in Dürrwangen. Ähnlich geht es auch morgen weiter, denn am Donnerstag erwartet uns viel Sonne mit Höchstwerten von bis zu 28 Grad.
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3: Auf den Straßen ist nichts los, ihr habt eine freie Fahrt.
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3: Es wird geblitzt auf der B33 Mönchweiler in der 50er-Zone in Richtung St. Georgen. Dann an der Feuerwehr in Oberndorf, und das ist eine 30er-Zone. In Aldingen in der Ulanstraße steht auch noch ein Blitzer, das ist ebenfalls eine 30er-Zone. Oberndorf Richtung Rottweil, Höhe Kasperleshof in der 70er-Zone wird geblitzt. Ein Blitzer-Anhänger finden wir auf der A81 Stuttgart Richtung Singen. Zwischen Rottenburg und Horb, kurz vor der Neckartalbrücke in der Baustelle. Und hier ist Tempo 80 erlaubt. Einen weiteren Blitzer-Anhänger finden wir in Rottweil in der Ecke Körnerstraße zur Herrstraße. Und falls ihr noch Blitzer habt, dann meldet sie uns gerne per WhatsApp ins Studio unter 0172 577 1677.
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1: 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Und los geht's beim Hohenberg-Sommer jetzt am Freitag. 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
1: Es bleibt weiterhin bei einem Mix aus Sonne und Wolken. Auch die Temperaturen bleiben sommerlich warm mit 25 Grad in Eichhalden und Triberg, 23 Grad in Aldingen und 22 Grad in Dürrwangen. Ähnlich geht es auch morgen weiter, denn am Donnerstag erwartet uns viel Sonne mit Höchstwerten von bis zu 28 Grad.
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2: Ich bin Doc Zeitler. Die Blockade der Straße von Hormuz führt zu höheren Spritpreisen und einer höheren Inflation. Der Internationale Währungsfonds senkt deswegen erneut seine Erwartungen für Deutschland.
3: Der Trend geht abwärts. Für Deutschland rechnet der Internationale Währungsfonds nur noch mit einem Plus von 0,7% für das laufende Jahr und 1% für das nächste. Beim Blick auf die Weltwirtschaft müssen zwar auch Abstriche gemacht werden, allerdings sieht es ein bisschen rosiger aus. So erwartet der IWF ein Wachstum von 3% und im nächsten Jahr sogar 3,4%. Aus den USA, Tina Eck.
2: Die NATO-Staaten haben bei ihrem Gipfeltreffen in Ankara neue Rüstungsverträge im Umfang von mehr als 50 Milliarden US-Dollar angekündigt. Im Text der Abschlusserklärung heißt es zudem, man verpflichte sich dazu, die gemeinsamen Produktionskapazitäten auszubauen und mit der Industrie zusammenzuarbeiten, um Innovationen zu beschleunigen. Die Investitionen sollen insbesondere dazu beitragen, der langfristigen Bedrohung entgegenzutreten, die Russland für die euroatlantische Sicherheit und Stabilität darstelle. Bei einer möglichen Amoktat an einem Gymnasium in Oberbayern sind laut einer Polizeisprecherin mindestens zwei Mädchen schwer verletzt worden. Der festgenommene Täter war nach Worten des Innenministers des Bundeslandes Herrmann nach ersten Erkenntnissen auch mit einer Schusswaffe bewaffnet.
4: Es gibt mehrere Verletzte. Der mutmaßliche Täter sei festgenommen worden, hieß es. Zudem deutet der Vorfall auf eine Amoklage hin. Was genau sich an der Schule zutrug, ist noch unklar, ebenso wie viele Menschen wie schwer verletzt wurden. Das werde derzeit noch abgeklärt. Zuvor hieß es, der Bereich um die Schule solle gemieden werden. Schongau ist eine Kleinstadt am Ufer des Lechs im westlichen Oberbayern mit mehr als 12.000 Einwohnern. Fabian Schaffer, Nachrichtenredaktion.
2: Das Vertrauen in die Deutsche Bahn hat in den vergangenen Jahren schwer gelitten. Der bundeseigene Konzern hat sich daher zum Ziel gesetzt, mit drei Maßnahmenpaketen schnell für bessere Stimmung unter den Fahrgästen zu sorgen. Bahnchefin Paller und Verkehrsminister Schnieder stellten ihren Weg zu einer besseren Kundenkommunikation vor. Im Mittelpunkt dabei stehen KI-Lösungen. Vor allem aber soll auf allen Kanälen künftig gleichzeitig dieselbe Information verbreitet werden.
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5: Mit Christine Bonfert. Das Parkschwimmbad in Donaueschingen hat dank zusätzlicher Rettungsschwimmer wieder regulär geöffnet. Trotz weiter angespannter Personalsituation gelten seit Montag wieder die normalen Öffnungszeiten. Nur wenn es wieder besonders heiß wird, kann es zwischendurch auch mal einen Einlassstopp geben. Und gestern am späten Abend hat es einen tödlichen Unfall auf der Landstraße bei Bartholomä im Ostalbkreis gegeben. Ein 34-jähriger Autofahrer und seine Beifahrerin kamen dabei ums Leben. Grund für den Unfall war laut Polizei ein missglückter Überholversuch. Dabei kam das Auto ins Schleudern, prallte gegen einen Baum und brannte aus.
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6: Die B462 Schiltach Richtung Rottweil ist aktuell gesperrt und zwar zwischen Schramberg-Sürgen West, Haldenhof und der Heiligenbronner Straße. Hier läuft eine Unfallaufnahme. Ihr werdet umgeleitet. Euch eine gute Fahrt.
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6: B33 Mönchweiler in der 50er-Zone Richtung St. Georgen. Dann steht ein Blitzer Peter Zell Richtung Langenschiltach. Auch hier gilt Tempo 50. An der Feuerwehr in Oberndorf ist eine 30er-Zone und in Aldingen stehen sie in der U-Landstraße. Auch hier gilt Tempo 30. Habt ihr noch was entdeckt? Staus und Blitzer gerne melden. Ist kostenlos unter der 0800 3x die 5 11 22.
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1: Annika Schubert hier, hallo. Gemeinsam unter dem Sternenhimmel ein kühles Bier genießen und die schönsten Konzerte aller Zeiten erleben, auch bei Regenwetter, das gibt's nur beim Hohenberg Sommer im Sternenzelt. Das Festival in Tuttlingen auf dem Hohenberg geht am 10. Juli wieder los. Mein Highlight letztes Jahr war ja das Konzert von Tarja Turunen, aber auch dieses Jahr gibt's wieder richtig viele Hochkaräter. Den Anfang macht am 10. Juli Dick Brave mit seinen Rock'n'Roll-Covern und ein paar eigenen Songs, die hat er auch mit dabei. Well, she was more like a beauty queen from a movie scene. I said, don't mind what you mean, I am the one. Aber auch Joris kommt mit vorbei in

0: ihr seht, es ist für jeden was dabei beim Hohenberg-Sommer vom 10. Juli bis 26. Juli. Und selbst wenn ihr keine Tickets mehr bekommen habt, lohnt sich auf jeden Fall der Biergarten am Hohenberg.
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8: Es bleibt weiterhin bei einem Mix aus Sonne und Wolken. Auch die Temperaturen bleiben sommerlich warm mit 25 Grad in Eichhalden und Triberg, 23 Grad in Aldingen und 22 Grad in Dürrwangen. Ähnlich geht es auch morgen weiter, denn am Donnerstag erwartet uns viel Sonne mit Höchstwerten von bis zu 28 Grad.
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9: Die B462 Schiltach Richtung Rottweil ist aktuell gesperrt und zwar zwischen Schramberg-Sürigen-West, Haldenhof und der Heiligenbronner Straße. Hier läuft eine Unfall

0: Aufnahme. Ihr werdet umgeleitet. Euch eine gute Fahrt.
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0: B33, Mönchweiler in der 50er-Zone Richtung St. Georgen. Dann steht ein Blitzer Peter Zell Richtung Langenschildach. Auch hier gilt Tempo 50. An der Feuerwehr in Oberndorf ist eine 30er-Zone. Und in Aldingen stehen sie in der U-Landstraße. Auch hier gilt Tempo 30. Habt ihr noch was entdeckt? Staus und Blitzer gerne melden. Ist kostenlos unter der 0800 3x die 5 11 22.
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1: Auch heute bleibt es warm und die Sonne verabschiedet sich erst spät. Die Temperaturen liegen gerade bei 24 Grad in St. Georgen, Oberndorf und Tuttlingen. 26 Grad sind es in Löffingen. Der Donnerstag wird noch etwas sonniger und die Höchsttemperaturen steigen auf bis zu 28 Grad an. Mit den Temperaturen steigt auch die UV-Strahlung. Also morgen früh an die Sonnencreme denken.
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2: Ich bin Dirk Zeitler. Kann sich die NATO auf die USA verlassen? Generalsekretär Rutte zieht nach dem Bündnisgipfel in Ankara eine klare Bilanz. Er wertet das Gipfeltreffen trotz der Attacken von US-Präsident Trump gegen Alliierte als Erfolg.
3: Es gab die erwartete Konfrontation. Der US-Präsident ging die Europäer an, weil sie angeblich nicht genug für die eigene Verteidigung tun. Und Generalsekretär Rutte, eigentlich einer der ganz großen Trump-Flüsterer, musste da sehr deutlich widersprechen. Die Ukraine kann mit Militärhilfe von 140 Milliarden Euro aus Europa für 2 Jahre rechnen. Es kam auch, was nicht erwartet wurde, Trumps Beharren auf der Einverleibung Grönlands und ein drohendes Handelsembargo gegen den furchtbaren Partner Spanien. Aus Brüssel, Dieter Ebeling.
2: Großeinsatz im oberbayerischen Schongau. An einem Gymnasium in der Stadt wurden laut Polizei mehrere Personen verletzt. Es gibt Hinweise auf eine Amoktat. Ein Tatverdächtiger wurde festgenommen.
4: Mindestens 2 Mädchen seien schwer verletzt worden, teilte eine Polizeisprecherin mit. Der festgenommene Verdächtige sei 16 Jahre alt. Die Polizei hatte zuvor mitgeteilt, dass sie mit zahlreichen Beamten am Gymnasium im Einsatz sei. Die Menschen vor Ort wurden aufgerufen, das Areal zu meiden. Für Angehörige und Eltern von Schülerinnen und Schülern wurde eine Anlaufstelle eingerichtet. Fabian Schaffer, Nachrichtenredaktion.
2: Das Vertrauen in die Deutsche Bahn hat in den vergangenen Jahren schwer gelitten. Der bundeseigene Konzern hat sich daher zum Ziel gesetzt, mit 3 Maßnahmenpaketen schnell für bessere Stimmung unter den Fahrgästen zu sorgen. Bahnchefin Paller und Bundesverkehrsminister Schnieder stellten nun ihren Weg zu einer besseren Kundenkommunikation vor. Im Mittelpunkt dabei stehen KI-Lösungen. Vor allem aber soll auf allen Kanälen künftig gleichzeitig dieselbe Information verbreitet werden. Die Blockade der Straße von Hormuz führt zu höheren Spritpreisen und einer höheren Inflation. Der Internationale Währungsfonds senkt deswegen erneut seine Erwartungen für Deutschland. Für das laufende Jahr rechnen die Experten nun mit einem Plus von 0,7%. Auch das Wachstum 2027 fällt laut Prognose niedriger aus als noch im April erwartet.
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5: Mit Christine Bonfert. Großeinsatz gestern in Hüfingen. Der Dachstuhl eines leerstehenden Gasthofes an der Donau-Eschinger Straße ist am Mittag komplett abgebrannt. 3 Bauarbeiter blieben zum Glück unverletzt. Die Donau-Eschinger Straße war wegen der Löscharbeiten zeitweise in beide Richtungen gesperrt. Warum das Feuer ausgebrochen ist, wird jetzt untersucht. Und heute Abend hoffen Polizei und Angehörige auf neue Hinweise auf einen seit mehr als 2 Jahren vermissten Familienvater aus Lichtenau im Kreis Rastatt. Der Fall wird bei Aktenzeichen XY vermisst ausgestrahlt. Laut Polizei gibt es bisher keine Hinweise, wo der Familienvater hingegangen sein könnte. Es gibt aber auch nichts, was auf ein Verbrechen hindeutet.
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6: Die B462 Schiltach Richtung Rottweil ist aktuell gesperrt und zwar zwischen Schramberg-Surigen West, Haldenhof und der Heiligenbronner Straße. Hier läuft eine Unfallaufnahme. Ihr werdet umgeleitet. Euch eine gute Fahrt.
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6: B33 Mönchweiler in der 50er-Zone Richtung St. Georgen. Dann steht ein Blitzer Peter Zell Richtung Langenschiltach. Auch hier gilt Tempo 50. An der Feuerwehr in Oberndorf ist eine 30er-Zone und in Aldingen stehen sie in der U-Landstraße. Auch hier gilt Tempo 30. Habt ihr noch was entdeckt? Staus und Blitzer gerne melden. Ist kostenlos unter der 0800 3x die 5 11 22.
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1: Mit Annika Schubert, hallo. Dieses Wochenende findet das Bezirksmusikfest in Grüningen bei Villingen-Schwenningen statt. Los geht schon am Freitag ab 17.30 Uhr mit Fest statt Prob, einem Fassanstich, Bierzelt-Gaudi, Party und DJ YOLO. Weitere Highlights sind das große Brigach-Festival mit Livebands am Samstag und das Verbands-Jugendtreffen am Sonntag. Eine Zeitreise zurück zu Brauerei wegen Holzrücken und Hufschmieden. Das könnt ihr am Sonntag im Freilichtmuseum Neuhausen ob Eck im Landkreis Tuttlingen sehen. Hier könnt ihr erleben, wie Fuhrleute und ihre Kaltblutpferde vor 100 Jahren gearbeitet haben. Seid dabei bei spannenden Wettkämpfen der Fuhrleute. Los geht's um 10.30 Uhr.
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11: Die B462 Schiltach Richtung Rottweil ist aktuell gesperrt und zwar zwischen Schrambergsrügen West, Haldenhof und der Heiligenbronner Straße. Hier läuft eine Unfallaufnahme. Ihr werdet umgeleitet. Euch eine gute Fahrt.
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11: Ich habe noch 2 Blitzeranhänger für euch. Auf der A81 steht einer Stuttgart Richtung Singen. Zwischen Rottenburg und Horb, kurz vor der Neckartalbrücke in der Baustelle, da gilt Tempo 80. Und in Rottweil steht einer Körnerstraße, Ecke Heerstraße. Habt ihr noch was gesehen? Staus und Blitzer gerne melden per WhatsApp an die 0172 577 16 77.
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1: 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Gar nicht mal so schlecht. Und los geht's beim Hohenberg-Sommer jetzt am Freitag. Wir schicken euch ja unter anderem zu Beyond the Black. 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Das fragen wir euch über die 0172 577 1677.
2: Hey ihr Lieben, der beste Schwarzton ist lila-schwarz, genauso wie meine Haare. 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
1: 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Und morgen geht's weiter, also bis 5.30 Uhr.
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1: Auch heute bleibt es warm und die Sonne verabschiedet sich erst spät. Die Temperaturen liegen gerade bei 24 Grad in St. Georgen, Oberndorf und Tuttlingen. 26 Grad sind es in Löffingen. Der Donnerstag wird noch etwas sonniger und die Höchsttemperaturen steigen auf bis zu 28 Grad an. Mit den Temperaturen steigt auch die UV-Strahlung. Also morgen früh an die Sonnencreme denken.
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2: Ich bin Dirk Zeitler. Kann sich die NATO auf die USA verlassen? Generalsekretär Rutte zieht nach dem Bündnisgipfel in Ankara eine klare Bilanz. Er wertet das Gipfeltreffen trotz der Attacken von US-Präsident Trump gegen Alliierte als Erfolg.
3: Es gab die erwartete Konfrontation. Der US-Präsident ging die Europäer an, weil sie angeblich nicht genug für die eigene Verteidigung tun. Und Generalsekretär Rutte, eigentlich einer der ganz großen Trump-Flüsterer, musste da sehr deutlich widersprechen. Die Ukraine kann mit Militärhilfe von 140 Milliarden Euro aus Europa für 2 Jahre rechnen. Es kam auch, was nicht erwartet wurde, Trumps Beharren auf der Einverleibung Grönlands und ein drohendes Handelsembargo gegen den furchtbaren Partner Spanien. Aus Brüssel, Dieter Hebeling.
2: Der nach einer möglichen Amoktat an einer Schule in Bayern festgenommene Täter war nach Worten von Innenminister Herrmann in der Vergangenheit in psychiatrischer Behandlung. Weitere Hintergründe und Details könne man aber noch nicht nennen. Das werde nun alles sorgfältig recherchiert. Zudem sagte Herrmann, es gebe Hinweise darauf, dass es sich bei dem Täter um einen ehemaligen Schüler handelt. Das sei aber noch nicht gesichert. An dem Gymnasium in Schöngau wurden mindestens 2 Mädchen verletzt. Die Deutsche Bahn will ihr großes Sanierungsprogramm für die wichtigen Strecken auf den Prüfstand stellen. Insgesamt sollen Kosten und Zeitabläufe nochmal kontrolliert werden, sagte Verkehrsminister Schnieder in Berlin.
4: Die Deutsche Bahn will bis Mitte der 2030er Jahre rund 40 besonders wichtige Strecken komplett sanieren. Das heißt auch längere Vollsperrungen. Im Detail entwickelt die Bahn schon jetzt für jede Strecke etwas unterschiedliche Pläne, um die Baumaßnahmen nicht in die Länge zu ziehen. Aber das Wie soll nochmal umfassend geprüft werden, so Bahnchefin Paller beim gemeinsamen Termin mit Verkehrsminister Schnieder in Berlin. Denn nicht nur die Großbaustelle Hamburg-Berlin hakte. Aktuell wird die Sanierung der vielbefahrenen Strecke Nürnberg-Regensburg diese Woche auch nicht fertig. Tine Klimach, Nachrichtenredaktion.
2: Die ukrainische Armee hat Russland erneut mit Drohnenangriffen bis tief ins Hinterland überzogen und auf die Ölindustrie des Gegners gezielt. In 2 russischen Raffinerien brachen Brände aus, wie ukrainische und russische Telegram-Kanäle berichten. Ein Brand wurde auch von einem Militärflugplatz südlich von Moskau gemeldet.
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5: Mit Christine Bonfert. Das Parkschwimmbad in Donaueschingen hat dank zusätzlicher Rettungsschwimmer wieder regulär geöffnet. Trotz weiter angespannter Personalsituation gelten seit Montag wieder die normalen Öffnungszeiten. Nur wenn es wieder besonders heiß wird, kann es zwischendurch auch mal einen Einlassstopp geben. Und gestern am späten Abend hat es einen tödlichen Unfall auf der Landstraße bei Bartholomä im Ostalbkreis gegeben. Ein 34-jähriger Autofahrer und seine Beifahrerin kamen dabei ums Leben. Grund für den Unfall war laut Polizei ein missglückter Überholversuch. Dabei kam das Auto ins Schleudern, prallte gegen einen Baum und brannte aus.
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6: Die B462 Schiltach Richtung Rottweil ist aktuell gesperrt und zwar zwischen Schramberg-Sürigen West, Haldenhof und der Heiligenbronner Straße. Hier läuft eine Unfallaufnahme. Ihr werdet umgeleitet. Euch eine gute Fahrt.
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6: Ich habe noch 2 Blitzeranhänger für euch. Auf der A81 steht einer Stuttgart Richtung Singen. Zwischen Rottenburg und Horb, kurz vor der Neckartalbrücke in der Baustelle. Da gilt Tempo 80. Und in Rottweil steht einer Körnerstraße, Ecke Heerstraße. Habt ihr noch was gesehen? Staus und Blitzer gerne melden per WhatsApp an die 0172 577 16 77.
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1: Annika Schubert hier, hallo.
2: Hey, ho, let's go.
1: Nach Bagdad, sondern nach Sulgen geht's. Das ist Backbone Hurts und die feiern großes Jubiläum. Die Band Backbone Hurts wird 10 Jahre alt und zum Geburtstag, da wünscht man sich ja eigentlich Geschenke. Backbone Hurts, die wollen aber Geschenke geben zum Jubiläum. Am 11. Juli machen die vier Jungs ein Benefiz-Open-Air für den Kindergarten Haus Marienberg in Sulgen. Das ist nämlich genau der Ort, wo ihre Freundschaft vor fast 40 Jahren mal angefangen hat. Jürgen Kern ist Teil der Band. Woher kommt denn die Idee zu diesem Benefiz-Open-Air von euch?
3: Wie geil wäre denn das, wenn wir an unserem alten Bolzplatz auf dem Sulge, am Haus Marienberg, wenn man da Open Air starten könnte. Und naja, dann war die Idee geboren.
1: Ja, das ist eine richtig tolle Idee. Ihr kennt euch ja aus Kindheitstagen und wart selber im Haus Marienberg in Sulgen. Und weil das jetzt ja auch schon fast 40 Jahre her ist, braucht der Kindergarten dringend neues Spielgerät. Das trifft sich natürlich dann perfekt mit eurem Jubiläum. So schlagt ihr zwei Fliegen mit einer Klappe. Jubiläum und Benefiz Open Air. Worauf können wir uns denn bei eurem Open Air da freuen in Sulgen?
3: Vielerlei Gebote, also wird der ganze Tag so hingehen. Also ab 18 Uhr geht los, was für die Kindergebote mit Hüpfburg und was so die Eltern der Kindergartenkinder so ein bisschen vorbereitet haben. Dann wird für Verpflegung gesorgt sein. Die Sulgener der Berghexe werden für die Verpflegung, für die Getränke sorgen. Und eben so ab 20:30 Uhr werdet mir mit der Band eben unser Jubiläumskonzert spielen.
1: Also jede Menge Live-Musik, gute Stimmung und beste Unterhaltung. Los geht's am 11. Juli auf dem Bolzplatz gegenüber vom Kindergartenhaus Marienberg in Sulgen. Also feiert mit Backbone Hurts und tut nebenbei auch noch mal was Gutes.
3: Wir feiern dieses Jahr 10-jähriges Bandjubiläum und das feiern wir mit möglichst allen, die zuhören. Uns wird es riesig freuen, wenn ihr zahlreich kommen würdet und natürlich auch ein bisschen Spende mitbringt.
1: Eigentlich bleibt da nur noch eins zu sagen: Vorbeischauen lohnt sich.
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1: Auch heute bleibt es warm und die Sonne verabschiedet sich erst spät. Die Temperaturen liegen gerade bei 24 Grad in St. Georgen, Oberndorf und Tuttlingen. 26 Grad sind es in Löffingen. Der Donnerstag wird noch etwas sonniger und die Höchsttemperaturen steigen auf bis zu 28 Grad an. Mit den Temperaturen steigt auch die UV-Strahlung. Also morgen früh an die Sonnencreme denken.
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2: Ich bin Dirk Zeitler. In der Türkei ist der NATO-Gipfel zu Ende gegangen. Kanzler Merz sieht die NATO gestärkt, trotz der massiven Kritik von US-Präsident Trump an den Verbündeten. Wir sind einen wichtigen Schritt vorangekommen auf dem Weg in die neue NATO, sagte Merz zum Abschluss des Treffens in Ankara.
3: Der große Knall ist ausgeblieben, das allein sorgt für gute Laune beim Kanzler. Merz lobt ausdrücklich den Auftritt von Trump in den Beratungen. Der habe aufmerksam zugehört und auch Äußerungen kleinerer Mitgliedstaaten mit großer Sympathie begleitet. Und Trump habe zwar kritisch Punkte angesprochen, aber auch anerkannt, dass die Europäer sich in Sachen Verteidigung mehr anstrengen. Merz würdigt auch die Rolle von NATO-Generalsekretär Rutte, dem ja immer wieder vorgeworfen wird, Trump zu sehr zu umschmeicheln. Rüttes charmante und engagierte Art habe den Erfolg erst möglich gemacht. Thomas Brock, Nachrichtenredaktion.
2: Der nach einer möglichen Amoktat an einer Schule in Bayern festgenommene Täter war nach Worten von Innenminister Herrmann in der Vergangenheit in psychiatrischer Behandlung. Weitere Hintergründe und Details könne man aber noch nicht nennen. Das werde nun alles sorgfältig recherchiert, sagte Herrmann. An dem Gymnasium in Schongau in Oberbayern wurden mindestens 2 Mädchen verletzt. Die Zahl der jährlichen Krebsdiagnosen weltweit wird sich nach Angaben der Weltgesundheitsorganisation deutlich erhöhen. 2050 sei mit 35 Millionen neuen Krebspatienten pro Jahr zu rechnen, im Vergleich zu 20,6 Millionen 2024. Das teilte die WHO in ihrem neuen Krebsreport mit.
4: Alkohol, Rauchen, Bewegungsarmut und Übergewicht, das sind und bleiben laut WHO die Killerfaktoren. Gerade die steigende Zahl übergewichtiger Menschen macht den Experten große Sorgen. Darüber hinaus kritisiert der Report die weltweit immensen Unterschiede bei Vorsorge und Behandlung. In vielen Ländern könnten Patienten und Patientinnen nicht auf eine adäquate Therapie hoffen. Ein weiterer Aspekt ist, dass die Krebsdiagnose für die Betroffenen aufgrund von Arbeitslosigkeit und hoher Kosten oftmals den finanziellen Ruin bedeutet. Aus Wien, Matthias Röder.
2: Zum Sport. Alexander Zverev steht zum ersten Mal im Halbfinale von Wimbledon. Einen Monat nach seinem French Open-Triumph in Paris besiegte der 29-Jährige im Viertelfinale von London seinen Angstgegner Taylor Fritz. Überraschend glatt in 3 Sätzen.
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1: Annika Schubert hier, hallo. Über Sexualität sprechen mit den eigenen Kindern, für viele Eltern kein leichtes Thema. Dabei fängt sexuelle Entwicklung schon im Kindesalter an. Wir waren bei Pro Familia in Villingen und haben mit der Sozialpädagogin Katja Pisedu gesprochen. Warum ist es denn so wichtig, mit Kindern frühzeitig über Themen wie Körper, Gefühle und Sexualität zu sprechen?
2: Gerade mit Kindern frühzeitig drüber zu sprechen, ist einfach ein sehr wichtiger Punkt im Hinblick auf Missbrauchsprävention. Ein Kind, das seine Gefühle kennt, seine Gefühle benennen kann. Ein Kind, das Grenzen aufzeigen kann, das Nein sagen kann. Ein Kind, das sich artikulieren kann, das seine Körperteile kennt, kann sich auch besser schützen. Boah, Übergriffen.
1: Man kann tatsächlich nur über das reden, was man auch kennt und benennen kann. Kinder und Jugendliche wachsen ja heute mit sozialen Medien auf. Viele Informationen über Sexualität bekommen sie online. Welches Bild bekommen da die jungen Menschen über TikTok, Instagram und Co. eigentlich vermittelt?
2: Also zum einen sind es eben junge Menschen, die eben nicht mit ihren Eltern und mit dem Umfeld mehr über ihre Themen sprechen. So dieses klassische, ist das normal bei mir? Haben das alle anderen auch? Warum macht mein Körper das? Da wird nicht mehr Mama, Papa gefragt oder die Freunde, da ist ganz oft die erste Anlaufstelle ChatGPT.
1: Und ChatGPT gibt leider nicht immer die beste Antwort. Ich rede da aus Erfahrung. Deswegen bietet Pro Familia in Villingen-Schwenningen jetzt kostenlose Kurse für Eltern an, vor allem Eltern von Kindern mit Behinderungen. Pro Familia steht euch bei vielen Fragen rund um Sex und Sexualität zur Seite und bietet tausende Beratungsangebote. Guckt da einfach mal vorbei auf der Internetseite.
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1: Auch heute bleibt es warm und die Sonne verabschiedet sich erst spät. Die Temperaturen liegen gerade bei 24 Grad in St. Georgen, Oberndorf und Tuttlingen. 26 Grad sind es in Löffingen. Der Donnerstag wird noch etwas sonniger und die Höchsttemperaturen steigen auf bis zu 28 Grad an. Mit den Temperaturen steigt auch die UV-Strahlung. Also morgen früh an die Sonnencreme denken.
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2: Ich bin Dirk Zeitler. In der türkischen Hauptstadt Ankara ist der NATO-Gipfel zu Ende gegangen. Im Mittelpunkt stand wieder einmal der US-Präsident und Trump zog zum Abschluss eine überraschend positive Bilanz.
3: Trump hatte in Ankara ausgesprochen schlechte Laune, das änderte sich erst am Ende. Es habe Liebe in der Luft gelegen, bemerkte Trump, und es sei ein von Einigkeit bestimmter Gipfel gewesen. Schwerpunkt war der Iran, das Land sei erledigt, die Waffenruhe wohl vorbei, die iranische Führung Abschaum. Solche Kraftausdrücke ist man von Trump gewohnt, insgesamt aber schraubte er die Temperatur in der Eskalation wieder etwas herunter, wohl auch den Märkten zuliebe. Nach Hause fliegt Trump nicht in seinem neuen Flugzeug aus Katar, aus Sicherheitsbedenken. Aus den USA, Tina Eck.
2: Bei seiner mutmaßlichen Amoktat an einem Gymnasium in Oberbayern hat der 16-jährige Tatverdächtige nach Worten von Bundesinnenminister Dobrindt einen Schuss abgegeben. Dann habe die Waffe versagt. Der Täter habe sich dem Gymnasium mit einer Schusswaffe genähert, habe einen Schuss abgegeben, der niemand verletzt habe, sagte Dobrindt am Abend in Schongau. Dann habe der Täter Messer gezogen. Lehrkräfte und Polizisten hätten ihn wenig später überwältigt und gestoppt. Zwei 13-jährige Mädchen wurden auf dem Schulgelände schwer verletzt.
4: Die Deutsche Bahn will bis Mitte der 2030er Jahre rund 40 besonders wichtige Strecken komplett sanieren. Das heißt auch längere Vollsperrungen. Im Detail entwickelt die Bahn schon jetzt für jede Strecke etwas unterschiedliche Pläne, um die Baumaßnahmen nicht in die Länge zu ziehen. Aber das Wie soll nochmal umfassend geprüft werden, so Bahnchefin Paller beim gemeinsamen Termin mit Verkehrsminister Schnieder in Berlin. Denn nicht nur die Großbaustelle Hamburg-Berlin hakte. Aktuell wird die Sanierung der vielbefahrenen Strecke Nürnberg-Regensburg diese Woche auch nicht fertig. Tine Klimach, Nachrichtenredaktion.
2: Die Deutsche Bahn will ihr großes Sanierungsprogramm für die wichtigsten Strecken auf den Prüfstand stellen. Insgesamt sollen Kosten und Zeitabläufe nochmal kontrolliert werden, sagte Verkehrsminister Schnieder. Zum Sport. Alexander Zverev steht zum ersten Mal im Halbfinale von Wimbledon. Einen Monat nach seinem French Open-Triumph in Paris besiegte der 29-Jährige im Viertelfinale von London seinen Angstgegner Taylor Fritz überraschend glatt in 3 Sätzen.
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1: Mit Annika Schubert, hallo.
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1: 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Ich pack meinen Picknickkorb und nehme mit Picknickdecke, Liegestuhl und Snacks. Das solltet ihr auch, denn am Sonntag findet am Rondell in Föhringen das Open-Air-Theater mit Picknick statt. Aufgeführt wird Ente Klemmer von der Chamäleon-Theatergruppe. Los geht's um 19.30 Uhr in Föhringen.
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1: Nach einer bewölkten Nacht mit Tiefsttemperaturen von 13 Grad erwartet uns in der Region ein sehr sonniger Donnerstag. Bei blauem Himmel gibt es im Laufe des Tages Höchsttemperaturen von 27 Grad im Bregachtal und in Grul und sogar 28 Grad werden es in Sulz und auch Trossingen.
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2: Ich bin David Riemer. In der Türkei ist der NATO-Gipfel zu Ende gegangen. Kanzler Merz sieht die NATO gestärkt, trotz der massiven Kritik von US-Präsident Trump an Verbündeten. Wir sind einen wichtigen Schritt vorangekommen auf dem Weg in die neue NATO, sagte Merz zum Abschluss des Treffens in Ankara.
3: Der große Knall ist ausgeblieben, das allein sorgt für gute Laune beim Kanzler. Merz lobt ausdrücklich den Auftritt von Trump in den Beratungen. Der habe aufmerksam zugehört und auch Äußerungen kleinerer Mitgliedstaaten mit großer Sympathie begleitet. Und Trump habe zwar kritische Punkte angesprochen, aber auch anerkannt, dass die Europäer sich in Sachen Verteidigung mehr anstrengen. Merz würdigt auch die Rolle von NATO-Generalsekretär Rutte, dem ja immer wieder vorgeworfen wird, Trump zu sehr zu umschmeicheln. Rüttes charmante und engagierte Art habe den Erfolg erst möglich gemacht. Aus Berlin, Thomas Brockt.
2: Bei einer mutmaßlichen Amoktat an einem Gymnasium im oberbayerischen Schongau hat ein 16-Jähriger zwei Mädchen schwer verletzt. Sie schweben aber nicht mehr in Lebensgefahr. Die Ermittlungen laufen.
4: Der Jugendliche war nach Angaben von Bundesinnenminister Dobrindt ein ehemaliger Schüler des Gymnasiums. Er war demnach mit einer Schusswaffe bewaffnet, doch die versagte nach einem Schuss ins Leere. Daraufhin zückte der Teenager ein Messer und griff die Mädchen an. Sie waren wohl zufällige Opfer. Das Tatmotiv ist noch unklar. Der Tatverdächtige war den Behörden zufolge in psychiatrischer Behandlung. Er sitzt jetzt in Untersuchungshaft. Aus München, Joshua Heise.
2: Während Kreml-Chef Putin die Treibstoffkrise in Russland als vorübergehend einstuft, hat die Regierung in Moskau den Export von Diesel gestoppt und mit der Einfuhr von Kraftstoffen begonnen. Das teilte Russlands Vizeregierungschef Novak auf einer von Putin einberufenen Sitzung zur Lage im Energiesektor mit. Vor russischen Tankstellen stehen Autofahrer teils in kilometerlangen Schlangen, um Sprit zu ergattern. Hintergrund ist, dass die Ukraine zuletzt zahlreiche Ölverarbeitungsanlagen mit Drohnenangriffen außer Betrieb gesetzt hat. Zum Tennis. Alexander Zverev steht zum ersten Mal im Halbfinale von Wimbledon. Einen Monat nach seinem French Open-Triumph in Paris besiegte der 29-Jährige im Viertelfinale von London seinen Angstgegner Taylor Fritz überraschend glatt in 3 Sätzen. Damit beendete Deutschlands bester Tennisspieler nach 7 Niederlagen am Stück die Negativserie gegen den Amerikaner.
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1: Mit Jenny Lukacs, hallo. Es ist September 1967. Gary Brooker und seine Jungs haben gerade eben ihr allererstes Album veröffentlicht. Der Name ist ziemlich leicht zu merken, könnte man meinen, denn er heißt genauso wie die Band, Procol Harum. Mit drauf auf dem Album sind Songs wie Conquistador. Oder auch der absolute Mega-Hit A Whiter Shade of Pale. Der Song wird zur Hymne einer ganzen Generation. Doch Procol Harum sind so viel mehr als nur dieser eine Hit. Das Album nimmt uns mit auf eine Reise durch verträumte und oft mysteriöse Klanglandschaften. Also tolles Album, dieses Procol Harum-Album von Procol Harum. Doch wofür stehen diese zwei Wörter eigentlich wirklich? Es gibt eine wunderbar schräge Geschichte dazu. Alles beginnt mit einer Katze. Der Bandname stammt vom reinrassigen Namen einer Katze im Bekanntenkreis des Bandmanagers ab. Laut Zuchtzertifikat heißt die Burma-Katze Procol Harum. Als der Name dann mal am Telefon fiel, wurde er falsch verstanden und aus Procol Harum wurde Procol Harum. Und damit sich diesen Namen auch jeder merken kann, nannten die Jungs ihr Debütalbum genau gleich. Das Album landet in den USA in den Top 5 der Billboard-Charts und ist der Grundstein für die große Karriere. Und wir feiern das Album und die Jungs von Procol Harum jetzt mit dem Star des Albums, der Nummer 1-Hit A Whiter Shade of Pale. Viel Spaß damit.
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1: Nach einer bewölkten Nacht mit Tiefstemperaturen von 13 Grad erwartet uns in der Region ein sehr sonniger Donnerstag. Bei blauem Himmel gibt es im Laufe des Tages Höchsttemperaturen von 27 Grad im Brigachtal und in Grul und sogar 28 Grad werden es in Sulz und auch Trossingen.
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2: Ich bin David Riemer. In der türkischen Hauptstadt Ankara ist der NATO-Gipfel zu Ende gegangen. Im Mittelpunkt stand wieder einmal der US-Präsident. Und Donald Trump zog zum Abschluss eine überraschend positive Bilanz.
3: Trump hatte in Ankara ausgesprochen schlechte Laune. Das änderte sich erst am Ende. Es habe Liebe in der Luft gelegen, bemerkte Trump. Und es sei ein von Einigkeit bestimmter Gipfel gewesen. Schwerpunkt war der Iran. Das Land sei erledigt, die Waffenruhe wohl vorbei, die iranische Führung Abschaum. Solche Kraftausdrücke ist man von Trump gewohnt. Insgesamt aber schraubte er die Temperatur in der Eskalation wieder etwas herunter, wohl auch den Märkten zuliebe. Nach Hause fliegt Trump nicht in seinem neuen Flugzeug aus Katar, aus Sicherheitsbedenken. Aus den USA, Tina Eck.
2: Die Deutsche Bahn will ihr großes Sanierungsprogramm für die wichtigsten Strecken auf den Prüfstand stellen. Hintergrund sind die Verzögerungen bei der Baustelle Nürnberg-Regensburg. Insgesamt sollten Kosten und Zeitabläufe nochmal kontrolliert werden, sagte Verkehrsminister Schnieder in Berlin.
4: Die Deutsche Bahn will bis Mitte der 2030er Jahre rund 40 besonders wichtige Strecken komplett sanieren. Das heißt auch längere Vollsperrungen. Im Detail entwickelt die Bahn schon jetzt für jede Strecke etwas unterschiedliche Pläne, um die Baumaßnahmen nicht in die Länge zu ziehen. Aber das Wie soll nochmal umfassend geprüft werden, so Bahnchefin Paller beim gemeinsamen Termin mit Verkehrsminister Schnieder in Berlin. Denn nicht nur die Großbaustelle Hamburg-Berlin hakte. Aktuell wird die Sanierung der vielbefahrenen Strecke Nürnberg-Regensburg diese Woche auch nicht fertig. Aus Berlin, Tine Klimach.
2: Neue Anträge für die staatliche Heizungsförderung können ab Mitternacht vorerst nicht mehr gestellt werden. Grund ist eine technische Umstellung bei der staatlichen Förderbank KfW und dem Bundesamt BAFA. Sie dauert etwa anderthalb Wochen. Ab dem 21. Juli gelten dann die neuen Förderbedingungen. Künftig gibt es für klimafreundliche Heizungen weniger Zuschuss vom Staat. An einem Gymnasium im oberbayerischen Schongau hat sich eine mutmaßliche Amoktat ereignet. Dabei habe der 16-jährige Tatverdächtige nach Worten von Bundesinnenminister Dobrindt einen Schuss abgegeben. Dann habe die Waffe versagt. Anschließend habe der Täter ein Messer gezogen. Lehrkräfte und Polizei hätten den Täter wenig später überwältigt und gestoppt. Zwei 13-jährige Mädchen wurden schwer verletzt. Sie schweben nicht in Lebensgefahr.
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1: Annika Schubert hier, hallo.
2: Hey, ho, es kommt der Bach. Hey, ho, es kommt der Bach.
1: Das ist Backbone Hurts aus Sulgen, eine Band, wo ich finde, die hat den perfekten Namen. Backbone Hurts. Nicht nur meine Rückenschmerzen feiern dieses Jahr 10-jähriges Jubiläum, auch die Band Backbone Hurts feiert es. Und das schon diesen Samstag. Wir sprechen mit Jürgen Kern, dem Sänger und Gitarristen. Jürgen, wie kann man so das beschreiben, was ihr auf euren Instrumenten so spielt?
3: Schwer zu sagen, ja. Punk'n'Roll war mal so unser Gedanke. Also alles, was Rock'n'Roll, Punkrock beinhaltet, im Prinzip alles, was Spaß macht, so aus unserer Zeit in der 80er, 90er. Also von Ramones bis ZZ Top ist alles dabei.
1: Zu eurem Bandjubiläum veranstaltet ihr ein Benefizkonzert. Das Konzert findet neben eurem alten Kindergarten, dem Haus Marienberg in Sulgen, statt. Da geht auch das Spendengeld hin. Die Einnahmen sind dann für neue Spielgeräte. Ihr habt ja eine ganz besondere Verbindung zum Haus Marienberg. Wie hat denn eure Geschichte mal angefangen?
3: Unsere Geschichte begann vor über 40 Jahren eben im Kindergarten Haus Marienberg schon, wo eben Alex, Dirk und ich schon dort zusammen den Kindergarten unsicher gemacht haben und eigentlich damals schon von einer großen Bandkarriere träumt haben.
1: 40 Jahre ist ja schon eine Weile her. Jetzt mal so die wichtige Frage, Jürgen. Seid ihr immer noch die gleichen wie damals im Kindergarten?
3: Naja, wir sind alle ein bisschen größer geworden, hier und da ein bisschen grauer. Im Herzen sind wir, wenn wir Musik machen, sind wir immer noch die gleichen Jungs wie damals.
1: Ja, und mit etwas mehr Rückenschmerzen. Aber zumindest die Bühne könnt ihr immer noch richtig rocken. Also kommt vorbei diesen Samstag beim Bolzplatz beim Haus Marienberg. Ab 18 Uhr geht das Benefizkonzert los. Feiert zusammen mit Backbone Hurts aus Sulgen 10 Jahre Bandjubiläum.
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1: Nach einer bewölkten Nacht mit Tiefstemperaturen von 13 Grad erwartet uns in der Region ein sehr sonniger Donnerstag. Bei blauem Himmel gibt es im Laufe des Tages Höchsttemperaturen von 27 Grad im Bregachtal und in Grul und sogar 28 Grad werden es in Sulz und auch Trossingen.
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2: Ich bin David Rima. In der türkischen Hauptstadt Ankara ist der NATO-Gipfel zu Ende gegangen. Dabei wurden unter anderem neue Rüstungsverträge im Umfang von mehr als 43 Milliarden Euro angekündigt. NATO-Generalsekretär Rutte wertete den Gipfel trotz der Attacken von US-Präsident Trump gegen Alliierte als Erfolg. Das Bündnis sei stärker als je zuvor. Auch Bundeskanzler Merz lobte das Treffen in seiner Abschlusspressekonferenz.
3: Wir tun alle mehr und noch einmal, wir tun es nicht zum Gefallen einzelner Mitgliedstaaten der NATO, sondern wir tun es aus unserem eigenen Interesse. Und vielleicht kann man es etwas salopper ausdrücken, die Trittbrettfahrerei der Europäer ist jetzt halt zu Ende.
2: Bundeskanzler Merz. Während Kreml-Chef Putin die Treibstoffkrise in Russland als vorübergehend einstuft, hat die Regierung in Moskau den Export von Diesel gestoppt und mit der Einfuhr von Kraftstoffen begonnen. Vor russischen Tankstellen stehen Autofahrer teils in kilometerlangen Schlangen, um Sprit zu ergattern. Hintergrund ist, dass die Ukraine zuletzt zahlreiche Ölverarbeitungsanlagen mit Drohnenangriffen außer Betrieb gesetzt hat. Die Zahl der jährlichen Krebsdiagnosen weltweit wird sich nach Angaben der Weltgesundheitsorganisation deutlich erhöhen. 2050 sei mit 35 Millionen neuen Krebspatienten pro Jahr zu rechnen, im Vergleich zu rund 21 Millionen im Jahr 2024. Das teilte die WHO in ihrem neuen Krebsreport mit.
4: Alkohol, Rauchen, Bewegungsarmut und Übergewicht, das sind und bleiben laut WHO die Killerfaktoren. Gerade die steigende Zahl übergewichtiger Menschen macht den Experten große Sorgen. Darüber hinaus kritisiert der Report die weltweit immensen Unterschiede bei Vorsorge und Behandlung. In vielen Ländern könnten Patienten und Patientinnen nicht auf eine adäquate Therapie hoffen. Ein weiterer Aspekt ist, dass die Krebsdiagnose für die Betroffenen aufgrund von Arbeitslosigkeit und hoher Kosten oftmals den finanziellen Ruin bedeutet. Aus Wien, Matthias Röder.
2: An einem Gymnasium im oberbayerischen Schongau hat sich eine mutmaßliche Amoktat ereignet. Dabei habe der 16-jährige Tatverdächtige nach Worten von Bundesinnenminister Dobrindt einen Schuss abgegeben. Dann habe die Waffe versagt. Anschließend habe der Täter ein Messer gezogen. Lehrkräfte und Polizei hätten den Tatverdächtigen wenig später überwältigt und gestoppt. Zwei 13-jährige Mädchen wurden schwer verletzt, die schweben allerdings nicht in Lebensgefahr.
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1: Nach einer bewölkten Nacht mit Tiefsttemperaturen von 13 Grad erwartet uns in der Region ein sehr sonniger Donnerstag. Bei blauem Himmel gibt es im Laufe des Tages Höchsttemperaturen von 27 Grad im Brigachtal und in Grul. Und sogar 28 Grad werden es in Sulz und auch Trossingen.
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2: Ich bin David Riemer. Das US-Militär hat nach eigenen Angaben eine neue Welle von Angriffen gegen den Iran gestartet. Ziel sei es, Teherans Fähigkeit einzuschränken, den Schiffsverkehr in der Straße von Hormuz zu beeinträchtigen. Bereits am Vortag hatte das US-Militär Ziele in der Islamischen Republik angegriffen.
3: Beim NATO-Gipfel hatte Präsident Trump den Iran heftig beschimpft. Das Land sei erledigt, die Waffenruhe vorbei, die iranische Führung Abschaum. Die neue Angriffswelle kommt daher nicht unerwartet. Man habe den Iran hart getroffen, sagte Trump. Man könne noch viel härter zuschlagen. Verschiedene Golf-Anrainerstaaten meldeten feindlichen Beschuss. Der Iran hatte mit entschlossenen Gegenmaßnahmen gedroht. Die Eskalation hat die Märkte erzittern und den Ölpreis wieder steigen lassen. Trump behauptet trotzdem, dass der Konflikt zeitnah beigelegt werden könne. Aus den USA, Tina Eck.
2: Es soll ein echter Servicegewinn für hunderttausende Eltern werden, das verspricht die Bundesregierung. In mehreren Stufen soll das Kindergeld künftig ohne Antrag ausbezahlt werden, also ohne Papierkram. Gerade in einer sensiblen Phase rund um Geburt und Familiengründung soll es eine spürbare Entlastung für Familien geben, heißt es im Gesetzentwurf, den der Bundestag heute verabschieden soll. 5 Monate nach dem tödlichen Angriff auf einen Zugbegleiter in Rheinland-Pfalz wird am Vormittag im Landgericht Zweibrücken das Urteil erwartet. Der 26 Jahre alte Angeklagte soll dem Schaffner bei einer Ticketkontrolle nahe Landstuhl mit den Fäusten so heftig gegen den Kopf geschlagen haben, dass dieser später im Krankenhaus starb. Bei der Fußball-WM steht heute das erste Viertelfinale an. Bei der Partie Frankreich gegen Marokko können sich die Fans gleich auf 2 französische Starspieler freuen, Ousmane Dembélé und Kylian Mbappé.
4: 5 Siege, 14-2 Tore. Frankreich ist bis jetzt eindrucksvoll durch diese Weltmeisterschaft marschiert. Beim hitzigen Achtelfinalsieg gegen Deutschland-Bezwinger Paraguay bewies das Team, dass es auch mit unbequemen